0: den die Neue Osnabrücker Zeitung berichtet. Außerdem fordern die Sozialdemokraten eine schrittweise Gebührenfreiheit für Kitas. Die AfD hat die Landtagswahl in Sachsen-Anhalt klar gewonnen. Zur absoluten Mehrheit hat es aber nicht gereicht. Mehrheiten könnte sie aber zusammen mit dem BSW finden. Die Option zur Zusammenarbeit hat BSW-Gründerin Wagenknecht im ZDF offen gelassen.
1: Wir machen mit jedem gemeinsame Politik, der bereit ist, Veränderungen durchzusetzen, die sich die Menschen in unserem Land wünschen. Und die große Mehrheit möchte nicht, dass alles so weitergeht.
0: Die AfD habe aber eine Reihe von Positionen, die das BSW nicht teile, sagte Wagenknecht. Sie bekräftigte auch noch einmal, dass sie einen überparteilichen Regierungschef für sinnvoll hielte. Dem Vorschlag hat AfD-Chef Chrupalla im ZDF aber eine Absage erteilt. Die versuchten Sabotageangriffe auf das deutsche Stromnetz haben wohl nicht aufgehört. In der Nähe eines Kraftwerks in Weißweiler bei Aachen hat die Polizei neue Sprengvorrichtungen gefunden. Am Nachmittag hatte es Hinweise zu einer verdächtigen Person dort gegeben. Die Ermittler fanden weiterhin nach einem 48-Jährigen, der hinter den Sabotageaktionen in NRW und Brandenburg stecken soll. Hitzewellen und Waldbrände verschmutzen unsere Luft zum Atmen immer mehr. Das zeigt ein neuer Bericht der Weltwetterorganisation. Der giftige Rauch von Bränden enthält gefährlichen Feinstaub. Durch die Hitze entsteht außerdem mehr bodennahes Ozon. Beides erhöht das Risiko für Herzinfarkte oder Schlaganfälle.
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0: Schauer- und Wärmegewitter sind meistens schon wieder Geschichte. Der Himmel ist meist klar oder höchstens leicht bewölkt. Die Temperaturen sinken auf 17 bis 10 Grad. Tagsüber wird es nochmal spätsommerlich warm mit Höchstwerten von 27 bis 33 Grad. Ab Mittwoch überquert uns eine Kaltfront mit Regen und Gewittern.
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0: Auf der A6 Nürnberg Richtung Heilbronn zwischen Öhringen und Bretzfeld ist der rechte Fahrstreifen gesperrt. Da steht ein defekter LKW auf dem Standstreifen. Allen unterwegs eine gute Fahrt.
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3: Ich bin Florian Klaus. Sozialverbände und Gewerkschaften warnen nach dem Wahlsieg der AfD in Sachsen-Anhalt vor möglichen Folgen für Minderheiten und demokratische Grundsätze. Sie fordern die anderen Parteien auf, sich klar von der AfD abzugrenzen. Thomas Bleskin berichtet.
4: Besonders deutlich wird der Sozialverband VDK. Das Regierungsprogramm der AfD bedeutet Ausgrenzung, etwa für Menschen mit Behinderung. Die türkische Gemeinde fordert besseren Schutz für Menschen, die von rechtsextremer Gewalt bedroht sein könnten. Verdi und die Bildungsgewerkschaft GEW mahnen die Parteien, bei der Regierungsbildung Abstand zur AfD zu halten. Auch die Kirchen warnen davor, Menschenwürde, Demokratie und Rechtsstaat auszuhöhlen.
3: Der Bundestagsabgeordnete Sepp Müller will die CDU in Sachsen-Anhalt nach dem Debakel bei der Landtagswahl wieder nach vorne bringen. Er hat seine Kandidatur für den Landesvorsitz angekündigt, der im Spätherbst neu gewählt werden soll. Müller hat erst Kritik von Kanzler Merz auf sich gezogen, weil er bei einem Ergebnis wie diesem einen Regierungsauftrag für die AfD gesehen hat. Das war kurz vor der Wahl kein guter Zeitpunkt für diese Aussage, finden manche. Die Polizei sucht weiter nach dem Mann, der hinter einer Serie von Sabotageaktionen gegen das Stromnetz stecken soll. Am Nachmittag ist sie zum Kraftwerk Weißweiler bei Aachen ausgerückt, wo in der Nähe von Hochspannungsleitungen mehrere neue Abschussvorrichtungen gefunden worden sind. Laut Polizei gab es auch Hinweise zu einer verdächtigen Person in der Nähe. Das VW-Werk Osnabrück soll in Zukunft ein Standort für die Rüstungsproduktion werden. Dafür will VW das Werk an das Land Niedersachsen und den Investor Aurelius Capital verkaufen. Vorstandschef Blume sprach von einem wichtigen Schritt, um dem Standort eine industrielle Zukunft zu eröffnen. Ein erstes Projekt soll die Zusammenarbeit mit einem israelischen Rüstungskonzern werden, der unter anderem Luftverteidigungssysteme fertigt.
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3: Schauer- und Wärmegewitter sind meistens schon wieder Geschichte. Der Himmel ist meist klar oder höchstens leicht bewölkt. Die Temperaturen sinken auf 17 bis 10 Grad. Tagsüber wird es nochmal spätsommerlich warm mit Höchstwerten von 27 bis 33 Grad. Ab Mittwoch überquert uns eine Kaltfront mit Regen und Gewittern.
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3: Auf der A6 Nürnberg Richtung Heilbronn zwischen Öhringen und Bretzfeld ist der rechte Fahrstreifen gesperrt. Ein defekter LKW steht auf dem Standstreifen. Auf der B16 Ingolstadt-Regensburg zwischen der Abzweigung nach Teugen und der Abzweigung nach Alkhofen bitte in beiden Richtungen aufpassen, da hat es einen Unfall gegeben. Und auf

0: der B62 Siegen Richtung Altenkirchen zwischen Niederschelten und Mudersbach noch ein Unfall. Auch hier bitte vorsichtig fahren. Allen unterwegs eine gute Fahrt.
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2: Ich bin Florian Klaus. Die schlechten Ergebnisse der ersten PISA-Studie haben vor 25 Jahren große Diskussionen über die deutschen Schulen ausgelöst. Heute werden die Ergebnisse der jüngsten Auflage des internationalen Bildungsvergleichs vorgestellt. Und erste Infos sind offenbar schon durchgesickert. Die Bild berichtet, dass Deutschlands 15-Jährige schlechter abgeschnitten haben als beim letzten Test 2022. Die CDU-Führung in Sachsen-Anhalt reagiert auf die deutliche Wahlniederlage bei der Landtagswahl. Das hat Landeschef Schulze nach einer Sitzung des Landesvorstands in Magdeburg angekündigt.
3: Wir haben heute gesagt, dass der gesamte Landesvorstand neu gewählt werden soll und ich meine Konsequenzen daraus auch ziehe.
2: Ende November oder Anfang Dezember soll entschieden werden, wer an die Landesspitze der Partei nachfolgt. Als Kandidat hat sich schon der Bundestagsabgeordnete Sepp Müller in Position gebracht. Gleichzeitig kündigte Müller an, dass es weder eine Zusammenarbeit mit extrem Linken als auch extrem Rechten geben solle. Die Sommerpause im Bundestag ist vorbei. Finanzminister Klingbeil bringt heute den Entwurf des Bundeshaushalts für das kommende Jahr ins Parlament. Bis Freitag werden dann die Pläne der Bundesregierung Ministerium für Ministerium debattiert. Der Höhepunkt ist morgen die traditionelle Generaldebatte, bei der Bundeskanzler Merz sprechen wird. Gestern haben die deutschen Basketballerinnen bei der Heim-WM deutlich mit 83:58 gegen Mali gewonnen. Heute geht es direkt weiter. Ab 20.45 Uhr spielt das Team gegen Südkorea um den Einzug ins Viertelfinale. Gegner dort wäre dann Belgien.
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2: Oft scheint heute die Sonne, vorübergehend sind mal ein paar lockere Wolken unterwegs. Es wird nochmal richtig warm mit 27 bis 33 Grad. In der kommenden Nacht breiten sich dann aber Regen und Gewitter aus. Regen kommt morgen dann von den Alpen bis zum Bayerischen Wald noch öfter runter. Sonst lässt er nach und im westlichen Franken zeigt sich auch die Sonne. Insgesamt wird es morgen kühler.
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2: Auf der A6 Nürnberg Richtung Heilbronn zwischen Öhringen und Bretzfeld ist der rechte Fahrstreifen gesperrt. Auf dem Standstreifen steht ein defekter LKW. Und auf der B16 Ingolstadt-Regensburg zwischen der Abzweigung nach Teugen und der Abzweigung nach Alkofen hat es einen Unfall gegeben. In beiden Richtungen bitte vorsichtig fahren. Allen unterwegs eine gute Fahrt.
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2: Ich bin Florian Klaus. Guten Morgen. Wie stehen die Schülerinnen und Schüler in Deutschland da? Heute sollen die neuen PISA-Ergebnisse Klarheit bringen. Schon vorher hat die SPD gefordert, vermögende Menschen zur Finanzierung der Bildung mehr in die Pflicht zu nehmen. Das geht aus einem Beschluss hervor, über den die Neue Osnabrücker Zeitung berichtet. Außerdem fordern die Sozialdemokraten eine schrittweise Gebührenfreiheit für Kitas. Wie soll es nach der Landtagswahl in Sachsen-Anhalt weitergehen? Für die CDU dort ist eine Antwort darauf mit einer neuen Spitze. Im Spätherbst soll der Landesvorstand neu gewählt werden, hat der noch Landeschef Schulze angekündigt. Als möglicher Nachfolger hat sich schon der Vizechef der Unionsbundestagsfraktion Sepp Müller angeboten. Die AfD hat die Landtagswahl in Sachsen-Anhalt klar gewonnen, zur absoluten Mehrheit hat es aber nicht gereicht. Mehrheiten könnte sie aber zusammen mit dem BSW finden. Die Option zur Zusammenarbeit hat BSW-Gründerin Wagenknecht im ZDF offen gelassen.
3: Wir machen mit jedem gemeinsame Politik, der bereit ist, Veränderungen durchzusetzen, die sich die Menschen in unserem Land wünschen. Und die große Mehrheit möchte nicht, dass alles so weitergeht.
2: Die AfD habe aber eine Reihe von Positionen, die das BSW nicht teile, sagte Wagenknecht. Sie bekräftigte auch noch einmal, dass sie einen überparteilichen Regierungschef für sinnvoll hielte. Dem Vorschlag hat AfD-Chef Chrupalla im ZDF aber eine Absage erteilt. Die versuchten Sabotageangriffe auf das deutsche Stromnetz haben nicht aufgehört. In der Nähe eines Kraftwerks in Weißweiler bei Aachen hat die Polizei neue Sprengvorrichtungen gefunden. Gestern Nachmittag hatte es Hinweise zu einer verdächtigen Person dort gegeben, teilte die Polizei mit. Die Ermittler fanden weiterhin nach einem 48-Jährigen, der hinter den Sabotageaktionen in NRW und Brandenburg stecken soll.
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2: Oft scheint heute die Sonne. Vorübergehend sind mal ein paar lockere Wolken unterwegs. Es wird nochmal richtig warm mit 27 bis 33 Grad. In der kommenden Nacht breiten sich dann aber Regen und Gewitter aus. Regen kommt morgen dann von den Alpen bis zum Bayerischen Wald noch öfter runter. Sonst lässt er nach und im westlichen Franken zeigt sich auch die Sonne. Insgesamt wird es morgen kühler.
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2: Auf der A6 Nürnberg Richtung Heilbronn. Zwischen Öhringen und Bretzfeld ist der rechte Fahrstreifen gesperrt. Ein defekter LKW steht auf dem Standstreifen. Und auf der B16 Ingolstadt-Regensburg zwischen der Abzweigung nach Teugen und der Abzweigung nach Alkofen bitte in beiden Richtungen aufpassen. Es hat hier einen Unfall gegeben. Allen unterwegs eine gute Fahrt.
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5: Ich bin Florian Klaus. Guten Morgen. Wie stehen die Schülerinnen und Schüler in Deutschland da? Heute sollen die neuen PISA-Ergebnisse Klarheit bringen. Schon vorher hat die SPD gefordert, vermögende Menschen zur Finanzierung der Bildung mehr in die Pflicht zu nehmen. Das geht aus einem Beschluss hervor, über den die Neue Osnabrücker Zeitung berichtet. Außerdem fordern die Sozialdemokraten eine schrittweise Gebührenfreiheit für Kitas. Wie soll es nach der Landtagswahl in Sachsen-Anhalt weitergehen? Für die CDU dort ist eine Antwort darauf mit einer neuen Spitze. Im Spätherbst soll der Landesvorstand neu gewählt werden, hat der noch Landeschef Schulze angekündigt. Als möglicher Nachfolger hat sich schon der Vizechef der Unionsbundestagsfraktion Sepp Müller angeboten. Die AfD hat die Landtagswahl in Sachsen-Anhalt klar gewonnen, zur absoluten Mehrheit hat es aber nicht gereicht. Mehrheiten könnte sie aber zusammen mit dem BSW finden. Die Option zur Zusammenarbeit hat BSW-Gründerin Wagenknecht im ZDF offen gelassen.
6: Wir machen mit jedem gemeinsame Politik, der bereit ist, Veränderungen durchzusetzen, die sich die Menschen in unserem Land wünschen. Und die große Mehrheit möchte nicht, dass alles so weitergeht.
5: Die AfD habe aber eine Reihe von Positionen, die das BSW nicht teile, sagte Wagenknecht. Sie bekräftigte auch noch einmal, dass sie einen überparteilichen Regierungschef für sinnvoll hielte. Dem Vorschlag hat AfD-Chef Chrupalla im ZDF aber eine Absage erteilt. Die versuchten Sabotageangriffe auf das deutsche Stromnetz haben nicht aufgehört. In der Nähe eines Kraftwerks in Weißweiler bei Aachen hat die Polizei neue Sprengvorrichtungen gefunden. Gestern Nachmittag hatte es Hinweise zu einer verdächtigen Person dort gegeben, teilte die Polizei mit. Die Ermittler fanden weiterhin nach einem 48-Jährigen, der hinter den Sabotageaktionen in NRW und Brandenburg stecken soll.
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5: Oft scheint heute die Sonne. Vorübergehend sind mal ein paar lockere Wolken unterwegs. Es wird nochmal richtig warm mit 27 bis 33 Grad. In der kommenden Nacht breiten sich dann aber Regen und Gewitter aus. Regen kommt morgen dann von den Alpen bis zum Bayerischen Wald noch öfter runter. Sonst lässt er nach und im westlichen Franken zeigt sich auch die Sonne. Insgesamt wird es morgen kühler.
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5: Auf der A6 Nürnberg Richtung Heilbronn. Zwischen Öhringen und Bretzfeld ist der rechte Fahrstreifen gesperrt. Ein defekter LKW steht auf dem Standstreifen. Und auf der B16 Ingolstadt-Regensburg zwischen der Abzweigung nach Teugen und der Abzweigung nach Alkofen bitte in beiden Richtungen aufpassen. Es hat hier einen Unfall gegeben. Allen unterwegs eine gute Fahrt.
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4: Hier sind die Nachrichten mit Sophie Auerhahn. Großbaustelle bei unserer S-Bahn. In Pasing werden Weichen erneuert. Ab heute Abend müssen sich Pendler deshalb auf massive Einschränkungen einstellen. Florian Kreibe von der Deutschen Bahn.
5: Für die Fahrgäste bedeutet das ganz konkret, dass weniger S-Bahnen unterwegs sind in der Stammstrecke. Je nach Abschnitt der Stammstrecke sind es 2 bis 4 Linien. Und im westlichen Außenbereich auf der S3 und auf der S6, da gibt es auch nochmal teilweise Ersatzverkehr mit Bussen.
4: Die Bauarbeiten dauern bis kommenden Montag in der Früh. Es ist ein Schritt in Richtung Zukunft im Münchner Stadtverkehr. Ab sofort sind bei uns fahrerlose Kleinbusse unterwegs. In Gern laufen jetzt die ersten Tests für autonome Shuttles. München-Reporterin Arabella Schäffler.
6: Die MVG schickt 3 selbstfahrende Busse auf die Straßen in Neuhausen-Nymphenburg. Am Anfang rollen die Fahrzeuge noch ohne Fahrgäste und mit geschultem Sicherheitspersonal an Bord, um das Fahrverhalten im echten Verkehr zu testen. Ziel des millionenschweren Projekts ist ein Service per App, der Fahrgäste auf Abruf zur nächsten U-Bahn-Station bringt. Später sollen auch Menschen bei den Testfahrten mitfahren dürfen. Wer Interesse hat, einfach bei der MVG vorab online anmelden.
4: Im Bundestag wird ab heute über die Haushaltspläne der Regierung für 2027 beraten. Insgesamt sind Ausgaben von gut 550 Milliarden Euro geplant. Bis Freitag werden die Etats aller Ressorts debattiert. Der Höhepunkt ist morgen die traditionelle Generaldebatte, bei der Bundeskanzler Merz sprechen wird. Tausende Menschen im ganzen Land haben gestern gegen die AfD protestiert. Nach dem klaren Sieg der Partei bei der Landtagswahl in Sachsen-Anhalt kamen allein bei einer kurzfristig organisierten Kundgebung vor dem Brandenburger Tor in Berlin mehrere tausend Menschen zusammen. Auch in anderen Städten gab es Aktionen. Wir schauen noch zum Fußball. Mit dem Spiel Borussia Dortmund gegen FC Villarreal startet eine neue Champions-League-Saison. Anstoß ist heute Abend um 21 Uhr. Der FC Bayern hat sein erstes Spiel in der Königsklasse am Donnerstag. Das waren die Nachrichten aus München und der Welt.
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8: Wisst ihr, woran man merkt, dass heute ein richtig warmer Tag auf uns zukommt? Daran, dass wir jetzt schon bei 18 Grad sind. Um 6 Uhr morgens. Genau wissen, wie es wird mit dem Charivari München-Wetter. Ja, es wird heute nochmal richtig heiß. 31 Grad in der Spitze. Eigentlich den ganzen Tag heute nur Sonne. Also wenn sie dann aufgegangen ist. Und dann kriegen wir eben so einen warmen Sommertag heute nochmal. Und den sollten wir auch nochmal genießen, weil ab morgen sieht es anders aus. Mittwoch, Regen, Gewitter, viele Wolken und so geht es dann erstmal weiter. Also mit vielen Wolken, Donnerstag dann zwar schon wieder trockener, aber Temperaturen nicht mehr so viel mehr als 21 Grad.
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8: Die wichtigsten Meldungen aus der Charivari-Verkehrszentrale. Noch schön ruhig um die Uhrzeit, aber eine Info von der Bodenseestraße. Die ist zwischen der Hillernstraße und der Ernstberger Straße in beiden Richtungen wegen Bauarbeiten gesperrt. Und das Ganze dauert auch noch voraussichtlich bis Freitag.
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8: Die neuesten Blitzer für München, Stadt und Land. Einen haben wir schon gemeldet bekommen. Und zwar in Germering in der Landsberger Straße wird geknipst. Passt da bitte auf. Und falls ihr noch was seht, Staus oder Blitzer, gerne melden. Jederzeit in der Charivari-App oder per Nachricht bei WhatsApp unter der 089 für München 57 95 5.
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8: Diese Woche mit Tommy Bergelmeier. Wir starten zusammen in den Ü30-Grad-Dienstag. Ja, heute nochmal unbedingt die Temperaturen voll auskosten. Bis zu 31, 32 Grad. Wahnsinn. Und das ist eigentlich Mitte September. Und übrigens, einer der großen Urlaubstrends 2026 ist FKK gewesen. Der Urlaub ohne Badehose und ohne Bikini feiert in diesem Jahr das ganz große Comeback, hat auch der Deutsche Verband für Freikörperkultur bestätigt. Aber sind wir ehrlich, bei diesen Wahnsinnstemperaturen in diesem Sommer, die ja immer noch anhalten in München,

werden es heute nochmal über 30 Grad. Ja, und außerdem startet heute die Fußball-Champions League. Am Abend macht Dortmund den Anfang. Unsere Bayern sind dann am Donnerstag dran. Ja, ist auch mal was Neues. Champions League am Donnerstag. Dann zu Hause bei uns in der Arena gegen die Norweger von, Achtung, Bodø Glimt. Gar nicht so leicht auszusprechen. Und dann gibt es ab heute Abend einmal mehr große Bauarbeiten auf der S-Bahn-Stammstrecke. Heißt, alle Linien außer die S8 haben deutliche Einschränkungen. Ihr müsst mehr Zeit einplanen und teilweise auf Ersatzbusse umsteigen. Eine komplette Übersicht bekommt ihr natürlich auch nochmal auf charivari.de. Und jetzt wünsche ich euch einen richtig schönen Dienstag.

0: 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Guten Morgen. Und trotz des Hammer-Sommerwetters dieses Jahr ist es auch ein monströser Kinosommer. Ja, normalerweise könnte man ja denken, bei dem Wetter geht keiner ins Kino. Aber doch, ist ja auch klar, wenn solche Filme laufen. Der aktuelle Spider-Man-Blockbuster Brand New Day ist ab sofort sogar der dritterfolgreichste Film aller Zeiten. 2,4 Milliarden Dollar hat er eingespielt. Unfassbar. Ich habe übrigens nur die Info bekommen, dass er der dritterfolgreichste Film ist. Ich weiß nicht, was auf 1 und 2 liegt. Schaue ich aber gleich nach und sage ich euch gleich um kurz nach halb. Und auch bei uns in Deutschland ist der vierte Teil mit Tom Holland, also der Spider-Man-Film, ein absoluter Banger mit fast 5 Millionen Besuchern. The Odyssey von Christopher Nolan haben auch schon fast 4 Millionen gesehen, auch ein Knaller. Und auch der neue Eberhofer-Krimi Steckerfisch-Fiasko liegt mit 1,3 Millionen Besuchern auf Rekordkurs. Der Film, der Eberhofer-Krimi, läuft heute Abend übrigens beim Kino Mond und Sterne, dem schönen Open-Air-Kino im Westpark, präsentiert von 95.5 Charivari. Ich war da auch schon und habe auch genau den Film da schon gesehen. Lohnt sich, also schaut gerne mal vorbei.
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2: Hier sind die Nachrichten mit Sophie Auerhahn. Die kompletten restlichen Sommerferien nutzt die Deutsche Bahn für Bauarbeiten. In Pasing werden Weichen erneuert. Das bremst fast den gesamten Verkehr auf der Münchner Stammstrecke aus. Von heute Abend bis kommenden Montag fahren nur die S2 und die S8 ganz regulär. Auf allen anderen Linien gibt es Ausfälle und Umleitungen. Wie soll es nach der Landtagswahl in Sachsen-Anhalt weitergehen? Für die CDU dort ist eine Antwort darauf mit einer neuen Spitze. Im Spätherbst soll der Landesvorstand neu gewählt werden, hat der noch Landeschef Schulze angekündigt. Bei der Landtagswahl am Sonntag hatte sich die CDU halbiert. Großer Gewinner war die AfD. Wer noch keine Lehrstelle hat, hat am Samstag in München bei der Last-Minute-Ausbildungsmesse der Stadt die Chance, eine zu finden. Betriebe, die noch freie Plätze fürs aktuelle Ausbildungsjahr haben, stellen sich im Stadtteilzentrum Hasenbergl-Nordheide vor. Vorbeikommen geht einfach ohne Anmeldung. Das waren die Nachrichten aus München und der Welt.
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3: Boah, das ist schon krass. Es ist der 8. September, es ist kurz nach 6:30 und wir haben jetzt schon fast 19 Grad auf dem offiziellen München-Thermometer. Genau wissen, wie es wird mit dem Charivari München-Wetter. Heute nochmal ein richtig heißer Tag, der auf uns wartet. 31 Grad in der Spitze, eigentlich den ganzen Tag heute nur Sonne. Es wird ein richtig schöner sommerlicher Dienstag und den müssen wir genießen, weil ab morgen sieht es anders aus. Morgen nicht mal mehr als 21 Grad. Ganz viele Wolken, Regen, Gewitter mit dabei. Und Donnerstag, Freitag zwar dann schon wieder trockener und auch mehr Sonne, aber eben nicht mehr wärmer als 20 Grad in den nächsten Tagen.
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3: Die wichtigsten Meldungen aus der Charivari-Verkehrszentrale. Der Blick geht auf die A8 Salzburg Richtung München. Zwischen Dreieck-Inntal und Irschenberg staut es sich auf 3 Kilometer. Zeitverlust im Moment bei 14 Minuten. Ansonsten sieht's überall noch ganz gut aus.
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3: Geblitzt wird schon fleißig an diesem Dienstagmorgen. Einmal in Leim auf der Agnes-Bernauer Straße. Stadteinwärts wird da geknipst. Ebenfalls stadteinwärts in Obermenzing auf der Verdi-Straße. Und in Germering haben wir noch eine entdeckt. Und zwar auf der Landsberger Straße. Falls ihr noch was seht, einen Stau oder einen Blitzer, gerne jederzeit melden in der Charivari-App oder per Nachricht bei WhatsApp unter 089 für München 57 95 5 95 5.
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3: Diese Woche mit Tommy Bergelmeier und eine Sache war ich euch noch schuldig. Ich habe ja vorhin erzählt, dass der neue Spider-Man-Film jetzt der dritt erfolgreichste Film aller Zeiten ist. Und Platz 1 und 2 wollte ich euch noch sagen. Platz 1 Avatar, Aufbruch nach Pandora aus 2009 und Platz 2 Avengers Endgame von 2019. Aber Spider-Man auf dem Weg, das zu knacken. Apropos viel Geld. Auf eBay gibt's gerade unter anderem einen Wiesentisch für den Eröffnungssamstag im Marstall für, Achtung bitte, 2.850 Euro. Für einen Tisch an einem Samstag. Und wie ihr for free an einen Tisch für alle drei Samstage kommen könnt. Und das mega simpel und einfach durch uns hört ihr gleich hier.
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0: kurze Quizfrage am Dienstagmorgen. Was kostet es an allen drei Wiesensamstagen, einen Tisch in der Bräurosel zu haben mit Essen und Trinken? Dazu ein fetter Berg Fahrgutscheine und der Eintritt in den Wiesenclub ist auch noch dabei.
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0: Ich sage euch die Antwort. 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

Wen von euch erwische ich gerade mit nur einer Hand am Lenkrad? Hier ist 95.5 Charivari, diese Woche mit Tommy Bergelmeier. Schönen Dienstag euch, und in Neuhausen-Nymphenburg sollte man am besten jetzt beide Hände ans Lenkrad packen und gut aufpassen. Genauer gesagt im Stadtteil Gern, da fahren ab sofort nämlich ganz spezielle Kleinbusse und Elektrovans, tiefblau mit einem Münchner Kindl auf der Motorhaube und großen Minger-Aufdruck auf den Türen. Stadtwerke und MVG testen jetzt nämlich erstmals autonome On-Demand-Fahrzeuge im öffentlichen Straßenverkehr, also selbstfahrende Shuttles, die flexibel nach Bedarf unterwegs sind. Natürlich ist entsprechendes Sicherheitspersonal noch an Bord und kann jederzeit eingreifen. Trotzdem bitten euch die Verantwortlichen, vielleicht ein bisschen besser aufzupassen, wenn ihr den Autos begegnet. Könnte nämlich

nämlich durchaus mal zu ungewohnten Fahr- und Bremsmanövern kommen. Also lieber ein bisschen mehr Abstand halten vielleicht. Ansonsten natürlich schon eine sehr geile Geschichte. Wenn die Testphase übrigens gut läuft, wird das Gebiet nochmals ausgeweitet. Aber aktuell sind die selbstfahrenden Kleinbusse erstmal nur zwischen dem Westfriedhof und dem Rotkreuzplatz unterwegs.

0: Hier ist 95.5 Charivari und wir befinden uns im Neverending Summer 2026, weil diese Bilanz ist schon wirklich Wahnsinn einfach. Bislang hatten wir in diesem Jahr hier bei uns in München Stadt und Land unglaubliche 81 Sommertage, heißt mindestens 25 Grad und 40 heiße Tage, also mit Temperaturen über 30 Grad. Das ist nicht normal, aber heute könnte es tatsächlich erstmal den letzten richtigen heißen Tag geben. Über 30 Grad soll es heute nochmal geben. Also saugt die Wärme nochmal auf, verbringt, wenn es geht, die Mittagspause draußen. Schaut, dass ihr den Feierabend ein bisschen nach vorne verschieben könnt. Also, dass ihr ein bisschen früher Schluss macht. Ab morgen wird es dann nämlich deutlich frischer und ungemütlicher. Morgen Wolken, Regen, Gewitter mit dabei. Heute aber nochmal Sommer, Sonne, Sonnenschein mit über 30 Grad hier an diesem Dienstag.
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2: Hier sind die Nachrichten mit Sophie Auerhahn. Damit künftig alles reibungslos läuft, wird jetzt gebaut. Die Deutsche Bahn erneuert Weichen in Pasing. Wegen der Großbaustelle fahren von heute Abend bis Montag früh sehr viel weniger

0: S-Bahnen durch die Stammstrecke. Auf fast allen Linien kommt es zu Ausfällen und Umleitungen. Florian Kreibe von der S-Bahn München.
1: Ich habe zwei Tipps für unsere Fahrgäste. Der erste Tipp, die Online-Fahrplanauskunft nutzen, denn da sind alle geänderten Fahrpläne drin und so findet man dann trotz Bauarbeiten ans Ziel. Der zweite Tipp ist, Alternativen zu nutzen, beispielsweise die U5 im östlichen Bereich oder wenn man von Pasing kommt, den Regionalverkehr oder auch die Straßenbahnlinie 14 und dann die U5.
0: So kurz vor der Wiesn decken sich viele mit neuen Dirndeln und Lederhosen ein. Vor allem, wenn es große Rabatte gibt. Doch Vorsicht, Betrüger locken aktuell mit angeblichen Trachtenschnappern. München-Reporter Andi Weinhold.
2: Vor allem auf Social Media geht's schnell mal von der Werbung in einen professionell gestalteten Online-Shop. Aber Obacht vor bösen Überraschungen. Meist kommt die bestellte Ware nie an oder sieht ganz anders aus als auf den Bildern. Deshalb vorher das Impressum checken, die Rücksendebedingungen prüfen, die Zahlungsart kontrollieren oder den Fake-Shop-Finder nutzen, empfiehlt die Verbraucherzentrale Bayern.
0: Deutschlands 15-Jährige können immer schlechter lesen und rechnen und auch in Naturwissenschaften geht es abwärts. Das sind laut Bild die Ergebnisse der aktuellen PISA-Studie, die heute Vormittag offiziell vorgestellt wird. Für den internationalen Bildungsvergleich wurden in Deutschland im vergangenen Jahr rund 6.700 Jugendliche getestet. Die Regierung muss ihre Reformen überarbeiten. Das ist die Forderung des Sozialverbandes Deutschland nach dem Wahlsieg der AfD in Sachsen-Anhalt. Die geplanten Kürzungen bei sozialen Leistungen müssten kritisch überprüft werden. Das sagte Sozialverbandschefin Engelmeier der Rheinischen Post. Statt Stau und S-Bahn-Chaos einfach vom Küchentisch oder dem Sofa ausarbeiten. Das macht jeder Vierte in Deutschland. Das zeigt eine aktuelle Erhebung des Münchner IFO-Instituts. Demnach arbeiten knapp 25% der Beschäftigten zumindest teilweise aus dem Homeoffice. Das waren die Nachrichten aus München und der Welt.
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5: Ja, es ist noch früh, aber wir schnuppern jetzt schon an den 20 Grad. Genau wissen, wie es wird mit dem Charivari München-Wetter. In München schon über 18 Grad im Moment. 17 Grad draußen bei euch in Gauting und auch bei euch in Aying. Und später gibt es noch über 30 Grad. Heute nochmal ein richtig heißer Dienstag, bevor es ab morgen dann abkühlt. Ja, also heute ganz viel Sonne, über 30 Grad. Morgen dann nur noch knapp über 20 Grad und sehr viel Regen mit dabei. Ganz viele Wolken, teilweise Gewitter. Es wird morgen also nicht ganz so schön, also auf gar keinen Fall so schön wie heute. Ab Donnerstag kommt dann die Sonne schon wieder mehr raus, wird auch wieder trockener. Aber die Temperaturen bleiben jetzt erstmal so auf dem 20 Grad Niveau.
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5: Die wichtigsten Meldungen aus der Charivari-Verkehrszentrale. Der erste Blick muss auf die A8 gehen, Salzburg Richtung München. Zwischen Rosenheim und Bad Aibling haben wir nämlich 4 Kilometer Stau und der Zeitverlust liegt bei über einer halben Stunde. Dann staut sich's ein bisschen auf der A94 Passau Richtung München zwischen Forst-Inning und Markt Schwaben. 2 Kilometer Stau, Zeitverlust bei 5 Minuten und ein bisschen Stau auch auf der A99 Westumfahrung Richtung Nürnberg. Zwischen Kreuz West und Dreieck Allach 1 Kilometer Stau, Zeitverlust bei 3 Minuten.
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5: Die neuesten Blitzer aus München Stadt und Land stehen einmal in Leim auf der Agnes-Bernauer Straße stadteinwärts und in Germering haben wir noch einen gesehen auf der Landsberger Straße. Falls ihr noch was seht, Staus oder Blitzer, gerne melden. Einfach per WhatsApp unter der 089 für München 57 95 5.
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5: Diese Woche mit Tommy Bergelmeier. Schönen Dienstag euch. Und da ist gestern mal so ein kurzer Schock durch Social Media gegangen am Abend, weil Münchens absolutes Promi-Traumpaar Annemarie und Wayne Carpendale haben sich tatsächlich getrennt. Ja, das haben sie übrigens gemeinsam auf Instagram verkündet. In der Beschreibung steht, für uns fühlt sich dieser Weg gerade richtig an, ohne Drama und ohne, dass wir heute schon wissen müssen, wie es morgen aussieht. Finde ich, ist mal erwachsen gelöst oder auch wahrscheinlich den Kindern zuliebe. Finde ich gut, ohne großes Drama können sich wahrscheinlich einige Paare, die sich getrennt haben, da irgendwie ein Beispiel dran nehmen. In diesem Sinne, startet gut in den Dienstag hier auf 95.5 Charivari.
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Samstagmorgen. Hier ist 95.5 Charivari, diese Woche mit Tommy Bergelmeier in der Morning Show. Und viele von euch werden vielleicht angestänkert sein. Ab dem Abend gibt es nämlich wieder die ganze Restwoche Probleme auf der S-Bahn-Stammstrecke. Es ist so ein leidiges Thema, oder? Aber eigentlich sind wir es ja schon gewohnt. Wir wüssten ja gar nicht, wohin mit unserer Zeit, wenn mal kein Schienenersatzverkehr wäre. Sämtliche Fahrplanänderungen findet ihr natürlich auf charivari.de. Und die Kids, die schauen schon so langsam bange auf den Kalender. Ja, heute ist es noch genau eine Woche. Noch eine Woche Sommerferien. Nächste Woche Dienstag geht es dann schon wieder los mit der Schule. Apropos wieder losgehen. Heute startet auch die Fußball-Champions League wieder durch. Die Dortmunder machen den Anfang. Unsere Bayern sind dann erst am Donnerstag in unserer Arena hier in München wieder dran. Macht euch

0: Nur noch mal zur Erinnerung, wir bekommen heute über 30 Grad. Schönen Dienstag.
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0: Jede Woche präsentieren wir euch die Songs, die gerade massivst gefeiert und geteilt werden und zu denen getanzt wird. Normalerweise macht das immer Larissa, jetzt ist sie nicht da. Hier ist Tommy Bergelmeier. Machen wir das halt zusammen. Song 1 ist tatsächlich schon ziemlich genau 20 Jahre alt, steht allerdings dank des Jubiläums wieder in den Top 10 der deutschen Singlecharts und geht auf Social Media gerade völlig durch die Decke. Das finde ich so geil. Die Rede ist von Wir sind Helden und der Song heißt Von hier an blind. Achtung!

eine gute Nummer, oder? Zu Recht wieder zurück. Und Song 2 ist ganz neu und kommt von Deutschlands Lieblingszwillingen Bill und Tom Kaulitz, also kurz Tokyo Hotel. Und ihre neue Nummer heißt Dye My Hair.

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0: Hier ist 95.5 Charivari mittendrin in der letzten Sommerferienwoche. Übrigens, der Viktualienmarkt hat keinen Maibaum mehr. Ja, gestern ist der alte weiß-blaue abgeholt worden, weil er halt morsch ist und soll ja keinem was passieren. Nächstes Jahr kommt dann aber ein neuer.
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2: Hier sind die Nachrichten mit Sophie Auerhahn. Wer in und um München auf die S-Bahn angewiesen ist, braucht die kommenden Tage gute Nerven. Ab heute Abend werden in Pasing Weichen erneuert. Deshalb sind bis Montag früh weniger S-Bahnen auf der Stammstrecke unterwegs. Außerdem fahren zwischen Pasing und Lochhausen sowie zwischen Pasing und Gauting nur Busse. Tausende Menschen im ganzen Land haben gegen die AfD protestiert. Nach dem klaren Sieg der Partei bei der Landtagswahl in Sachsen-Anhalt kamen allein bei einer kurzfristig organisierten Kundgebung vor dem Brandenburger Tor in Berlin mehrere tausend Menschen zusammen.

0: Der Münchner Viktualienmarkt ist aktuell ohne Maibaum. Die Feuerwehr hat den Baum gestern mit Hilfe von Kran und Drehleiter abmontiert. Hintergrund: Nächstes Jahr gibt es nach über 4 Jahren einen neuen. Der jetzige Baum musste laut TÜV vor den Herbststürmen abgebaut werden. Das waren die Nachrichten aus München und der Welt.
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3: Ich heiz heute nochmal richtig ein, ja?
4: Genau, wissen, wie es wird mit dem Charivari München-Wetter. Das war gerade die Sonne, die gerufen hat. Die hat gesagt, heute nochmal richtig warm. Sie dreht heute nochmal richtig auf 31 Grad in München, Stadt und Land. Oh Gott, ey, das ist mir fast ein bisschen peinlich, was ich gerade gemacht habe. Aber egal, es geht ums Wetter. Ich will euch klar machen, dass es heute nochmal richtig heiß wird. Ab morgen nämlich dann wieder kühler. Also heute den ganzen Tag nur Sonne, über 30 Grad. Und morgen dann eigentlich den ganzen Tag nur Regen, Wolken, Gewitter teilweise mit dabei. Und es wird in den nächsten Tagen dann auch nicht mehr wärmer als so 20, 21 Grad. Ab Donnerstag dann zumindest wieder trocken und auch mit Sonne.
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4: Die wichtigsten Meldungen aus der Charivari-Verkehrszentrale. Der erste Blick geht auf den mittleren Ring. Es stockt ein bisschen zwischen Sendling und Passauer Straße. 3 Minuten dauert es länger. Außerdem Stau auf der A94 Passau Richtung München zwischen Forst-Inning und Markt Schwaben. 3 Kilometer Stau, hier dauert es 11 Minuten länger.
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4: Und auch die neuesten Blitzer aus München Stadt und Land habe ich für euch in Leim. Auf der Agnes-Bernauer Straße wird stadteinwärts geblitzt, stadteinwärts auch in Obermenzing auf der Verdi-Straße. Und im Umland haben wir noch einen gesehen, in Germering auf der Landsberger Straße wurde heute auch schon jemand geblitzt, hat er uns geschrieben. Staus oder Blitzer gerne melden, jederzeit in der Charivari-App oder per Nachricht bei WhatsApp unter 089 für München
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4: Diese Woche mit Tommy Bergelmeier startet gut rein in den Dienstag, an dem vielleicht einige von euch mal mit einem sehr kritischen Blick aufs Konto schauen werden. Kein Wunder, Urlaub haut natürlich immer rein und die Wiesen steht ja jetzt auch noch an. Aber es gibt eine fantastische Möglichkeit, alle Highlights des Oktoberfests for free mitzunehmen. Wie? Hört ihr gleich.
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0: schreibt, wäre so mega mit einem Herzchen und einem Bierglas-Emoji dran und könnte damit schon tatsächlich das größte Wiesenpaket aller Zeiten klar machen. Aber der Reihe nach.
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0: 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Also nix wie ab auf die Charivari.

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Also damit hat mal so gar keiner gerechnet. Hier ist 95.5 Charivari und wahrscheinlich habt ihr auch erstmal das gleiche gedacht wie ich. Was für ein blöder Fake, so ein Käse, das kann gar nicht stimmen. Niemals haben die sich getrennt. Annemarie und Wayne Carpendale. Ja, das ist doch das Münchner Traumpaar. Die sind so toll zusammen, haben einen ultrasympathischen Social-Media-Auftritt und doch haben beide eigentlich zeitgleich mit Bunte, Bild und Gala gemeinsam verkündet, wir sind seit Anfang dieses Jahres kein Paar mehr. Dass das bisher kaum jemand gemerkt hat, liegt wahrscheinlich daran, dass wir uns nach wie vor sehr gut verstehen. Wir leben weiterhin unter einem Dach, sind Familie, tragen unsere Ringe und sind ein ziemlich gutes Team. Was die Zukunft bringt, wissen wir genauso wenig wie ihr. Sollte es irgendwann etwas zu erzählen geben, erfahrt ihr es von uns. Toll gelöst, muss man mal sagen, oder? Im Jahr 2026. Ohne Streit, ohne böse Worte, zusammen die Trennung verkünden. Da gehört auch was dazu. Fetter Respekt, ganz ehrlich. Und ihr genießt den Dienstag hier auf 95.5 Charivari. Startet gut rein mit Sonne, später noch über 30 Grad und hier mit viel Glück.

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0: Kurze Quizfrage. Wovon ist jeder von uns in München Stadt und Land im Schnitt 6 Kilo pro Jahr? 95,5 Charivari, schönen Dienstag. Die Antwort ist tatsächlich, Achtung, Pommes. Pommes, unglaubliche 6 Kilo pro Jahr haut jeder davon von uns weg. Achtung, es könnten bald aber deutlich teurere Pommes werden und vor allen Dingen kleinere Pommes. Die Ernte in diesem Jahr ist nämlich aufgrund der Hitze deutlich schlechter ausgefallen. Viele Knollen sind deshalb kleiner und entsprechend auch teurer. Also lieber jetzt nochmal eindecken mit Pommes, ehe die Preise massiv hochgehen. Kann man ja ganz gut einfrieren, Pommes.
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2: Hier sind die Nachrichten mit Sophie Auerhahn. Großbaustelle bei unserer S-Bahn. In Pasing werden Weichen erneuert. Ab heute Abend müssen sich Pendler deshalb auf massive Einschränkungen einstellen. Florian Kreibe von der Deutschen Bahn.
3: Für die Fahrgäste bedeutet das ganz konkret, dass weniger S-Bahnen unterwegs sind in der Stammstrecke. Je nach Abschnitt der Stammstrecke sind es 2 bis 4 Linien. Und im westlichen Außenbereich auf der S3 und auf der S6, da gibt es auch nochmal teilweise Ersatzverkehr mit Bussen.
2: Die Bauarbeiten dauern bis kommenden Montag in der Früh. Es ist ein Schritt in Richtung Zukunft im Münchner Stadtverkehr. Ab sofort sind bei uns fahrerlose Kleinbusse unterwegs. Erste Tests für die autonomen Shuttles laufen bereits. München-Reporterin Arabella Schäffler.
4: Die MVG schickt 3

0: Selbstfahrende Busse auf die Straßen in Neuhausen-Nymphenburg. Am Anfang rollen die Fahrzeuge noch ohne Fahrgäste und mit geschultem Sicherheitspersonal an Bord, um das Fahrverhalten im echten Verkehr zu testen. Ziel des millionenschweren Projekts ist ein Service per App, der Fahrgäste auf Abruf zur nächsten U-Bahn-Station bringt. Später sollen auch Menschen bei den Testfahrten mitfahren dürfen. Wer Interesse hat, einfach bei der MVG vorab online anmelden.
1: Im Bundestag wird ab heute über die Haushaltspläne der Regierung für 2027 beraten. Insgesamt sind Ausgaben von gut 550 Milliarden Euro geplant. Bis Freitag werden die Etats aller Ressorts debattiert. Der Höhepunkt ist morgen die traditionelle Generaldebatte, bei der Bundeskanzler Merz sprechen wird. Zum Beispiel in den Bayerischen Alpen sind sie immer wieder unterwegs. Rettungshubschrauber. Doch jetzt warnen Experten. Durch die Reformen im Gesundheitswesen sei die Notversorgung in Gefahr. Die ADAC-Luftrettung hat auf die hohen Kosten bei Hubschraubereinsätzen verwiesen. Fachleute rechnen mit Krankenhausschließungen und dann mit mehr Patiententransporten. Wir schauen noch zum Fußball. Mit dem Spiel Borussia Dortmund gegen FC Villarreal startet eine neue Champions-League-Saison. Anstoß ist heute Abend um 21 Uhr. Der FC Bayern hat sein erstes Spiel in der Königsklasse am Donnerstag. Das waren die Nachrichten aus München und der Welt.
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4: Die Sonne grinst uns in diesen Dienstag. Genau wissen, wie es wird mit dem Charivari München-Wetter. Und ich weiß nicht, ob ihr es schon mitbekommen habt, aber heute gibt es noch über 30 Grad später. Und jetzt haben wir die 20 Grad auch gleich schon geknackt. Den ganzen Tag heute nur Sonne. Es wird ein richtig schöner, sommerlicher Dienstag. Und den sollten wir genießen, weil morgen sieht es ganz anders aus. Morgen ganz viele Wolken, viel Regen, Gewitter mit dabei und dann eben nur noch Temperaturen bei so roundabout 20 Grad in der Spitze. So geht es dann auch erstmal weiter. Also es wird nicht mehr so heiß. 20 Grad dann maximal. Am Donnerstag aber dann zumindest kein Regen mehr, zumindest nicht angesagt. Dann eher wieder Sonne, so wie heute, aber eben nicht mehr so warm.
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4: Die wichtigsten Meldungen aus der Charivari-Verkehrszentrale. Der erste Blick geht auf den mittleren Ring zwischen dem Biedersteiner Tunnel und dem Petoltunnel. Stockt es momentan. 5 Minuten dauert es länger. Und es stockt auch zwischen Sendling und Passauer Straße. Hier 3 Minuten Zeitverlust. Dann haben wir einen Zeitverlust von 4 Minuten auf der B13 zwischen der Peter-Autzinger Straße und dem Kani-Tunnel. Und die A99 ist mit dabei. Westumfahrung Richtung Nürnberg zwischen Lochhausen und Ludwigsfeld. 3 Kilometer Stau, Zeitverlust bei 9 Minuten. Genauso dabei die Staatsstraße zwischen der A92 Ausfahrt Freising Süd und Achering, also München Richtung Moosburg ist das Ganze. Da hat es einen Unfall mit Verletzten gegeben.
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4: Die neuesten Blitzer aus München Stadt und Land stehen in Leim auf der Agnes-Bernauer Straße. Stadteinwärts wird geblitzt. Dann in Obermenzing auf der Verdi-Straße, auch hier stadteinwärts. Und in Germering haben wir auch noch einen gesehen, und zwar auf der Landsberger Straße. Falls ihr noch was seht, einen Stau oder einen Blitzer, gerne jederzeit melden in der Charivari-App oder per Nachricht bei WhatsApp unter der 089 für München 57 95 5
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4: Diese Woche mit Tommy Bergemeier. Wir starten zusammen in den Ü30-Grad-Dienstag. Ja, heute nochmal unbedingt die Temperaturen voll auskosten. Bis zu 31, 32 Grad. Wahnsinn. Und das ist eigentlich Mitte September. Und übrigens, einer der großen Urlaubstrends 2026 ist FKK gewesen. Der Urlaub ohne Badehose und ohne Bikini feiert in diesem Jahr das ganz große Comeback, hat auch der Deutsche Verband für Freikörperkultur bestätigt. Aber sind wir ehrlich, bei diesen Wahnsinnstemperaturen in diesem Sommer, die ja immer noch anhalten in München Stadt und Land, kein Wunder. Was heute sonst noch ansteht, gleich hier.
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Wir starten gemeinsam in den Dienstag. Heute in einer Woche geht die Schule wieder los, also genießt das Sommerferienfinale. Schließlich werden es heute nochmal über 30 Grad. Ja, und außerdem startet heute die Fußball Champions League. Am Abend macht Dortmund den Anfang. Unsere Bayern sind dann am Donnerstag dran. Ja, ist auch mal was Neues. Champions League am Donnerstag. Dann zu Hause bei uns in der Arena gegen die Norweger von, Achtung, Bodø Glimt. Gar nicht so leicht auszusprechen. Und dann gibt es ab heute Abend einmal mehr große Bauarbeiten auf der S-Bahn-Stammstrecke. Heißt, alle Linien außer die S8 haben deutliche Einschränkungen. Ihr müsst mehr Zeit einplanen und teilweise auf Ersatzbusse umsteigen. Eine komplette Übersicht bekommt ihr natürlich auch nochmal auf charivari.de. Und jetzt wünsche ich euch einen richtig schönen

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0: Guten Morgen. Hier ist 95.5 Charivari, diese Woche mit Tommy Bergelmeier. Und während es für die Schülerinnen und Schüler in München Stadt und Land in genau einer Woche erst wieder losgeht, ist in den Kindergärten und Kitas schon wieder Hochbetrieb. Und deswegen wollen wir den Kleinsten zusammen mit Lego Duplo eine Riesenfreude machen. Wir haben fette Überraschungspakete für euch. 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Und so hat das auch der Philipp gemacht. Philipp, guten Morgen.
1: Hi, servus.
0: Philipp, erzähl doch mal, was ist so einer der schönsten, lustigsten oder ja, einfach so ein besonderer Moment aus eurem Kita-Alltag?
1: Da gibt es viele, also eigentlich jeder Tag, wenn ich die Kleine zur Kita bringe, wie sie sich freut, dass sie da spielen kann. Und dann, wenn wir sie abholen und einfach sehen, sie hat neue Sachen gelernt. Sie erzählt so Stück für Stück, was wir halt verstehen, weil sie ist jetzt erst 2 geworden.
0: Ach, süß.
1: Sie zeigt auf Sachen Schmetterlinge oder sonst was und zeigt uns halt, was es ist oder die Rutsche in der Kita. Also es ist immer schön, wenn man sie abholt und sieht, dass sie Spaß hatte.
0: Ach, süß. Es gibt ja bei Kids immer so ein paar Wörter, die sie grundsätzlich falsch aussprechen. Gibt es da auch was eure Kleine hat?
1: Pokémon. Da sagt sie Pokinun.
0: Statt
1: Pokepom. So bei den Cornflakes oder so, da haben wir jetzt Cornflakes von Pokémon, da sagt sie Pokepom.
0: Ah, sowas liebe ich ja immer. Sehr schön. Ey, und damit ihr jetzt noch besser ins neue Kita-Jahr startet, noch mehr zum Bauen und Spielen habt und eure Kleine das vor allem hat, gibt's von uns ein richtig fettes Lego Duplo Überraschungspaket.
1: Ja, super. Vielen Dank. Geil.
0: Sehr, sehr gerne. Ganz viel Spaß der Kleinen beim Bauen und Spielen. Und wenn ihr da draußen auch so ein Überraschungspaket

0: Hier ist 95.5 Charivari. Guten Morgen. Und trotz des Hammer-Sommerwetters dieses Jahr ist es auch ein monströser Kinosommer. Ja, normalerweise könnte man ja denken, bei dem Wetter geht keiner ins Kino. Aber doch, ist ja auch klar, wenn solche Filme laufen. Der aktuelle Spider-Man-Blockbuster Brand New Day ist ab sofort sogar der dritterfolgreichste Film aller Zeiten. 2,4 Milliarden Dollar hat er eingespielt. Unfassbar. Ich habe übrigens nur die Info bekommen, dass er der dritterfolgreichste Film ist. Ich weiß nicht, was auf 1 und 2 liegt. Schaue ich aber gleich nach und sage ich euch gleich um kurz nach halb. Und auch bei uns in Deutschland ist der vierte Teil mit Tom Holland, also der Spider-Man-Film, ein absoluter Banger mit fast 5 Millionen Besuchern. Die Odyssey von Christopher Nolan haben auch schon fast 4 Millionen gesehen, auch ein Knaller. Und auch der neue Eberhofer-Krimi Steckerfisch-Fiasko liegt mit 1,3 Millionen Besuchern auf Rekordkurs. Der Film, der Eberhofer-Krimi, läuft heute Abend übrigens beim Kino Mond und Sterne, dem schönen Open-Air-Kino im Westpark, präsentiert von 95.5 Charivari. Ich war da auch schon und habe auch genau den Film da schon gesehen. Lohnt sich, also schaut gerne mal vorbei.
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2: Hier sind die Nachrichten mit Sophie Auerhahn. Die kompletten restlichen Sommerferien nutzt die Deutsche Bahn für Bauarbeiten. In Pasing werden Weichen erneuert. Das bremst fast den gesamten Verkehr auf der Münchner Stammstrecke aus. Von heute Abend bis kommenden Montag fahren nur die S2 und die S8 ganz regulär. Auf allen anderen Linien gibt es Ausfälle und Umleitungen. Wie soll es nach der Landtagswahl in Sachsen-Anhalt weitergehen? Für die CDU dort ist eine Antwort darauf mit einer neuen Spitze. Ende des Jahres soll der Landesvorstand neu gewählt werden. Das hat der noch Landeschef Schulze angekündigt. Bei der Landtagswahl am Sonntag hatte sich die CDU halbiert. Großer Gewinner war die AfD. Beim Achterbahnfahren auf der Wiesn hatte er seine Arme in die Luft gerissen und sich die Hand gebrochen. Doch dafür gibt es kein

0: Schmerzensgeld vom Schausteller. Das hat das Münchner Amtsgericht jetzt entschieden. Schilder hätten ausreichend davor gewarnt, Arme aus dem Wagen zu strecken. Das waren die Nachrichten aus München und der Welt.
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3: Ey Freunde, das könnte heute der letzte Arbeitstag von allen Ventilatoren und Klimaanlagen in München Stadt und Land sein. Heute wird es nämlich nochmal richtig heiß. 31 Grad in der Spitze, den ganzen Tag nur Sonne. Jetzt sind wir schon bei 20 Grad angekommen. Wahnsinnswetter für einen 8. September. Aber ab morgen wird es herbstlich, also zumindest morgen. Morgen ganz viele Wolken, viel Regen, Gewitter mit dabei. Donnerstag dann auch nur noch so 20 Grad, eben wie morgen. Aber ab Donnerstag dann auch wieder Sonne mit dabei. Also es wird dann auch angenehmer, würde ich behaupten.
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3: Die wichtigsten Meldungen aus der Charivari-Verkehrszentrale. Vorsicht bitte, wenn ihr auf der A9 Nürnberg Richtung München unterwegs seid, zwischen Kreuz Neufahrn und Eching, da liegt ein Holzbalken auf der Fahrbahn. Und auf der A96 Lindau Richtung München wird es auch gefährlich, zwischen Freiham Süd und Tunnel Gräfelfing, da auf der linken Spur eine Stoßstange. Passt bitte auf, fahrt vorsichtig. Dann haben wir den mittleren Ring, stockt zwischen Biedersteiner Tunnel und Petoltunnel und zwischen Sending und Passau. Straße, jeweils 3 Minuten Zeitverlust. A96 Lindau Richtung München zwischen Leim und Sendling, 1 Kilometer Stau, da dauert es 9 Minuten länger und 8 Minuten Zeitverlust auf der A99 Westumfahrung Richtung Nürnberg zwischen Lochhausen und Dreieck-Allach, 3 Kilometer Stau.
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3: 2 Blitzer habe ich für euch. Einer steht in Obermenzing auf der Verdi-Straße. Da wird stadteinwärts geblitzt. Und in Germering haben wir einen gesehen auf der Landsberger Straße. Falls ihr noch was seht, einen Stau oder einen Blitzer, gerne jederzeit Bescheid geben. Entweder mit der Charivari-App oder per Nachricht bei WhatsApp unter der 089 für München 57 95 5 95 5.
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3: Diese Woche mit Tommy Bergelmeier. Und eine Sache war ich euch noch schuldig. Ich habe ja vorhin erzählt, dass der neue Spider-Man-Film jetzt der 3. erfolgreichste Film aller Zeiten ist. Und Platz 1 und 2 wollte ich euch noch sagen. Platz 1 Avatar, Aufbruch nach Pandora aus 2009. Und Platz 2 Avengers Endgame von 2019. Aber Spider-Man auf dem Weg, das zu knacken. Apropos viel Geld. Auf eBay gibt es gerade unter anderem einen Wiesentisch für den Eröffnungssamstag im Marstall für, Achtung bitte, 2.850 Euro. Für einen Tisch an einem Samstag. Und wie ihr for free an einen Tisch für alle 3 Samstage kommen könnt. Und das mega simpel und einfach durch uns, hört ihr gleich hier.
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0: Wen von euch erwische ich gerade mit nur einer Hand am Lenkrad? Hier ist 95.5 Charivari, diese Woche mit Tommy Bergelmeier. Schönen Dienstag euch, und in Neuhausen-Nymphenburg sollte man am besten jetzt beide Hände ans Lenkrad packen und gut aufpassen. Genauer gesagt im Stadtteil Gern, da fahren ab sofort nämlich ganz spezielle Kleinbusse und Elektrovans, tiefblau mit einem Münchner Kindl auf der Motorhaube und großen Minger-Aufdruck auf den Türen. Stadtwerke und MVG testen jetzt nämlich erstmals autonome On-Demand-Fahrzeuge im öffentlichen Straßenverkehr, also selbstfahrende Shuttles, die flexibel nach Bedarf unterwegs sind. Natürlich ist entsprechendes Sicherheitspersonal noch an Bord und kann jederzeit eingreifen. Trotzdem bitten euch die Verantwortlichen vielleicht ein bisschen besser aufzupassen, wenn ihr den Autos begegnet. Könnte nämlich durchaus mal zu ungewohnten Fahr- und Bremsmanövern kommen. Also lieber ein bisschen mehr Abstand halten vielleicht. Ansonsten natürlich schon eine sehr geile Geschichte. Wenn die Testphase übrigens gut läuft, wird das Gebiet nochmals ausgeweitet. Aber aktuell sind die selbstfahrenden Kleinbusse erstmal nur zwischen dem Westfriedhof und dem Rotkreuzplatz unterwegs.
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0: Hier ist 95.5 Charivari und wir befinden uns im Neverending Summer 2026, weil diese Bilanz ist schon wirklich Wahnsinn einfach. Bislang hatten wir in diesem Jahr hier bei uns in München Stadt und Land unglaubliche 81 Sommertage, heißt mindestens 25 Grad und 40 heiße Tage, also mit Temperaturen über 30 Grad. Das ist nicht normal, aber heute könnte es tatsächlich erstmal den letzten richtigen heißen Tag geben. Über 30 Grad soll es heute nochmal geben. Also saugt die Wärme nochmal auf, verbringt, wenn es geht, die Mittagspause draußen. Schaut, dass ihr den Feierabend ein bisschen nach vorne verschieben könnt. Also, dass ihr ein bisschen früher Schluss macht. Ab morgen wird es dann nämlich deutlich frischer und ungemütlicher. Morgen Wolken, Regen, Gewitter mit dabei. Heute aber nochmal Sommer, Sonne, Sonnenschein mit über 30 Grad hier an diesem Dienstag.
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2: Hier sind die Nachrichten mit Sophie Auerhahn. Damit künftig alles reibungslos läuft, wird jetzt gebaut. Die Deutsche Bahn erneuert Weichen in Pasing. Wegen der Großbaustelle fahren von heute Abend bis Montag früh sehr viel weniger S-Bahnen durch die Stammstrecke. Auf fast allen Linien kommt es zu Ausfällen und Umleitungen. Florian Kreibe von der S-Bahn München.
3: Ich habe 2 Tipps für unsere Fahrgäste. Der erste Tipp, die Online-Fahrplanauskunft nutzen, denn da sind alle geänderten Fahrpläne drin und so findet man dann trotz Bauarbeiten ans Ziel. Der zweite Tipp ist, Alternativen zu nutzen, beispielsweise die U5 im östlichen Bereich oder, wenn man von Pasing kommt, den Regionalverkehr oder auch die Straßenbahnlinie 14 und dann die U5.
2: So kurz vor der Wiesn decken sich viele mit neuen Dirndln und Lederhosen ein, vor allem wenn es große Rabatte gibt. Doch Vorsicht, Betrüger locken aktuell mit angeblichen Trachtenschnäppchen. München-Reporter Andi Weinhold.
4: Vor allem auf Social Media geht's schnell mal von der Werbung in einen professionell gestalteten Online-Shop. Aber Obacht vor bösen Überraschungen, meist kommt die bestellte Ware nie an oder sieht ganz anders aus als auf den Bildern. Deshalb vorher das Impressum checken, die Rücksendebedingungen prüfen, die Zahlungsart kontrollieren oder den Fake-Shop-Finder nutzen, empfiehlt die Verbraucherzentrale Bayern.
2: Die 15-Jährigen in Deutschland können immer schlechter lesen und rechnen. Das sind laut Bild die Ergebnisse der aktuellen

0: PISA-Studie, die heute Vormittag offiziell vorgestellt wird. Für den internationalen Bildungsvergleich wurden in Deutschland knapp 7000 Jugendliche befragt. Wie geht es weiter nach der Landtagswahl in Sachsen-Anhalt? Trotz ihres klaren Siegs kann die AfD nicht alleine regieren und ist auf die Stimmen anderer Parteien angewiesen. Knapp die Hälfte der Deutschen lehnt das ab. In einer aktuellen YouGov-Umfrage haben sich 47% der Befragten dagegen ausgesprochen. Statt Stau und S-Bahn-Chaos einfach vom Küchentisch oder dem Sofa aus arbeiten. Das macht jeder Vierte in Deutschland. Das zeigt eine aktuelle Erhebung des Münchner IFO-Instituts. Demnach arbeiten knapp 25% der Beschäftigten zumindest teilweise aus dem Homeoffice. Das waren die Nachrichten aus München und der Welt.
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3: Ja, es ist heute vielleicht der letzte Tag für dieses Jahr, an dem wir mit kurzen Klamotten rausgehen. Genau wissen, wie es wird mit dem Charivari München-Wetter. Jetzt gerade sind wir schon bei 21 Grad, später noch über 30 Grad. Den ganzen Tag heute Sonne. Es wird nochmal richtig geschwitzt. Es ist der letzte richtige Hochsommertag. Ab morgen nimmt das Ganze nämlich deutlich ab. Morgen wird sogar ein bisschen kreiselig. Ja? Also 21 Grad dann nur und vor allem Regen, Gewitter und ganz viele Wolken mit dabei. Donnerstag wird es dann wettertechnisch schon wieder ein bisschen besser, aber eben nicht mehr wärmer als 20 Grad in den nächsten Tagen.
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3: Die wichtigsten Meldungen aus der Charivari Verkehrszentrale. Wir schauen zuerst auf den mittleren Ring. Zwischen Biedersteiner Tunnel und Petuel Tunnel stockt. Genauso wie zwischen Sendling und Passauer Straße. Jeweils 4 Minuten Zeitverlust. Dann haben wir stockenden Verkehr auf der B13. Zwischen Peter-Autzinger Straße und Kandi-Tunnel stockt. 5 Minuten dauert es länger. Und A96 Lindau Richtung München. Zwischen Leim und Sendling 1 Kilometer Stau, Zeitverlust bei 9 Minuten.
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3: Die neuesten Blitzer aus München, Stadt und Land immer bei uns. Einen habe ich für euch und zwar in Germering auf der Landsberger Straße wird geknipst. Da ein bisschen runter vom Gas und wenn ihr noch was sehen solltet, einen Stau, einen Blitzer oder irgendwas anderes, dann jederzeit gerne melden in der Charivari App oder per Nachricht bei WhatsApp unter der 089 für München 57 95 5.
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3: Diese Woche mit Tommy Bergelmeier. Schönen Dienstag euch. Und da ist gestern mal so ein kurzer Schock durch Social Media gegangen am Abend, weil Münchens absolutes Promi-Traumpaar Annemarie und Wayne Carpendale haben sich tatsächlich getrennt. Ja, das haben sie übrigens gemeinsam auf Instagram verkündet. In der Beschreibung steht, für uns fühlt sich dieser Weg gerade richtig an, ohne Drama und ohne, dass wir heute schon wissen müssen, wie es morgen aussieht. Finde ich, ist mal erwachsen gelöst oder auch wahrscheinlich den Kindern zuliebe. Finde ich gut, ohne großes Drama können sich wahrscheinlich einige Paare, die sich getrennt haben, da irgendwie ein Beispiel dran nehmen. In diesem Sinne, startet gut in den Dienstag hier auf 95.5 Charivari.
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0: Nochmal zur Erinnerung, wir bekommen heute über 30 Grad. Schönen Dienstag.
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0: Jede Woche präsentieren wir euch die Songs, die gerade massivst gefeiert und geteilt werden und zu denen getanzt wird. Normalerweise macht das immer Larissa. Jetzt ist sie nicht da. Hier ist Tommy Bergelmeier. Machen wir das halt zusammen. Song 1 ist tatsächlich schon ziemlich genau 20 Jahre alt. Steht allerdings dank des Jubiläums wieder in den Top 10 der deutschen Singlecharts und geht auf Social Media gerade völlig durch die Decke. Das finde ich so geil. Die Rede ist von Wir sind Helden und der Song heißt Von hier an blind. Achtung!

so eine gute Nummer, oder? Zu Recht wieder zurück. Und Song 2 ist ganz neu und kommt von Deutschlands Lieblingszwillingen Bill und Tom Kaulitz, also kurz Tokyo Hotel. Und ihre neue Nummer heißt Dye My Hair.

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16: Also ich weiß nicht, wie ihr damit umgeht, aber ich werde das heute nochmal richtig genießen. Genau wissen, wie es wird mit dem Charivari München-Wetter. Momentan 22 Grad, später über 30 Grad. Und manche haben ja schon so ein bisschen die Schnauze voll vom Hochsommer. Ich werde ihn vermissen. Heute nochmal über 30 Grad. Ab morgen nimmt das Ganze dann ab. Dann ist der Hochsommer erstmal vorbei. Morgen wird es eher unschön. Wolken, Regen, Gewitter mit dabei. Maximal 21 Grad. Und dann auch in den Tagen danach. Donnerstag, Freitag und so weiter. Nicht mehr als 20 Grad, immerhin dann ab Donnerstag wieder schöner und auch mit Sonne.
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16: Die wichtigsten Meldungen aus der Charivari-Verkehrszentrale. Wir schauen auf den mittleren Ring zwischen Hansastraße und Arnulfstraße. Momentan dichter Verkehr. 5 Minuten dauert es länger. Dann der Blick auf die A8 München Richtung Salzburg zwischen Bad Aibling und Dreieck-Inntal. 2 Kilometer Stauzeitverlust bei 6 Minuten. 5 Minuten länger auf der A9 Nürnberg Richtung München zwischen Fröttmanning Süd und Schwabing. 2 Kilometer Stau hier und A96 Lindau Richtung München. Da haben wir noch 1 Kilometer Stau zwischen Leim und Sendling. Zeit Verlust bei 8 Minuten.
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16: Die neuesten Blitzer für München, Stadt und Land immer zuerst bei uns. Wir schauen auf die Hans-Jakob-Straße hier bei uns in München. Da wird geknipst in der 30er-Zone. Passt bitte auf. Außerdem in Kirchheim, da ist es die Poinger Straße. Falls ihr noch was seht, einen Stau oder einen Blitzer, gerne melden. Einfach per Charivari-App oder per Nachricht bei WhatsApp unter der 089 für München 57 95 5.
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16: Diese Woche mit Tommy Bergelmeier startet gut rein in den Dienstag, an dem vielleicht einige von euch mal mit einem sehr kritischen Blick aufs Konto schauen werden. Kein Wunder, Urlaub haut natürlich immer rein und die Wiesen steht ja jetzt auch noch an. Aber es gibt eine fantastische Möglichkeit, alle Highlights des Oktoberfests for free mitzunehmen. Wie? Hört ihr gleich.
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0: Selina schreibt, wäre so mega mit einem Herzchen und einem Bierglas-Emoji dran und könnte damit schon tatsächlich das größte Wiesenpaket aller Zeiten klar machen. Aber der Reihe nach.
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22: Hier sind die Nachrichten mit Sophie Auerhahn. Heute geht es nochmal auf dem normalen Weg in die Arbeit und nach Hause. Ab heute spätem Abend müssen sich S-Bahn-Fahrer auf massive Einschränkungen einstellen. München-Reporterin Renate Münzer.
23: In Pasing erneuert die Bahn Schwellen und Weichen. Das bremst fast den gesamten Verkehr auf der Stammstrecke aus. Bis zum kommenden Montag fahren nur die S2 und die S8 ganz regulär. Auf allen anderen Linien gibt es Ausfälle, Umleitungen oder Ersatzbusse. Zudem halten deutlich weniger Regional- und Fernzüge in Pasing. Fahrgäste weichen am besten auf Tram und U-Bahnen aus.
22: Trotz Wohnungsnot steht das alte Strafjustizzentrum am Münchner Stiegelmeierplatz seit Monaten leer. Jetzt plant der Freistaat die Zukunft des Geländes. München-Reporterin Cora Weidner.
23: Nachdem die Justiz umgezogen ist, wird das Gelände jetzt dreigeteilt. Neben privaten Investoren bekommen die Stadt München und auch die staatliche Stadibau Flächen für bezahlbare Wohnungen. Reine Luxusbauten sind damit vom Tisch. Um noch mehr Druck für bezahlbare Mieten zu machen, haben gestern Nachmittag Demonstranten im Eisbärenkostüm vor den Bauzäunen protestiert.
22: Deutschland schneidet bei der PISA-Studie so schlecht ab wie noch nie. In keinem Bereich gibt es positive Entwicklungen im Vergleich zur letzten Erhebung von vor 3 Jahren. Für den internationalen Bildungsvergleich werden 15-Jährige in Grundkompetenzen wie Lesen, Mathematik und Naturwissenschaften getestet. Im ersten Halbjahr wurde in Deutschland mehr Strom aus erneuerbaren Energien ins Netz eingespeist als im gleichen Zeitraum letztes Jahr. Nach Zahlen des Statistischen Bundesamtes war es ein Plus von rund 7%. Knapp 60% des Stroms insgesamt stammen damit aus erneuerbaren Quellen. Windkraft ist der wichtigste Energieträger, gefolgt von Kohle und Photovoltaik. Kolkrabbe, Kranich, Mehlschwalbe, Trauerschnäpper oder Wasseramsel. Wer wird der Vogel des Jahres 2027? Den sucht ab sofort der Bayerische Landesbund für Vogel- und Naturschutz mit einer Online-Abstimmung. Die läuft von heute bis zum 15. Oktober.

0: Das waren die Nachrichten aus München und der Welt.
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3: Genau wissen, wie es wird mit dem Charivari München-Wetter. Ja, und Freunde, heute ist wahrscheinlich wirklich der letzte heiße Tag. Heißt für euch, nehmt nochmal alles mit, was dieser Sommer zu bieten hat. Ja, geht vielleicht heute nochmal an den See, ins Freibad, in den Biergarten, denn die Topwerte heute 31 Grad. Dazu scheint den ganzen Tag die Sonne. Das ist herrlich. Und der Drei-Tage-Trend zeigt schon in der Nacht. Geht's los mit Regen und morgen dann generell verregnet ab Donnerstag. Ein Mix aus Sonne und Wolken. Die Temperaturen stürzen ab auf nur noch unter 20 Grad.
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4: Die Karte zeigt an, ihr kommt gut durch aktuell. Ingmar Dressler hier aus der Charivari-Verkehrszentrale. Aktuell keine größeren Staus oder Zeitverzögerungen. Ein bisschen länger dauert es aber auf dem Föhringer Ring. Und zwar Richtung Unterföhring. Hier sind es 10 Minuten Zeitverlust. Ansonsten im Stadtgebiet und auf den Autobahnen alles ruhig.
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4: Der neueste in Berg am Laim auf der Hans-Jakob-Straße. Dann noch in Sendling die Radl-Kofer-Straße. Und ich habe noch in Neuhausen den Dom-Petro-Platz drin stehen. Wenn ihr noch was für mich habt, Staus oder Blitzer, jederzeit melden in der Charivari-App oder per Nachricht bei WhatsApp unter 089 für München 57 95 5.
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3: Hot Take, ich finde, im Sommer ist einfach alles viel, viel schöner. Ich bin Susanne Brücken und ich bin noch gar nicht bereit, den Sommer jetzt zu verabschieden, Mensch. Heute nochmal richtig heiß, ab morgen stehen die Zeichen auf Herbst. Aber hey, wir machen das Beste draus und in dieser halben Stunde gibt es nochmal Sommer pur für euch. Taylor Swift gleich mit Cruel Summer, davor Alex Warren. Und das ist für mich auch so ein bisschen ja, das Motto gewesen für diesen Sommer. Es war ein einziger Fiebertraum. Hier ist Fever Dream.
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0: Ihr könnt euch ja bestimmt noch an euren ersten Schultag erinnern, oder? 95.5 Charivari hier. Und jetzt stellt euch mal vor, ihr hättet diesen ersten Schultag ohne eure Schultüte bestehen müssen. Das wäre doch richtig ätzend gewesen, oder? Ich meine, die Schultüte, da haben wir uns doch am meisten drauf gefreut und waren ganz aufgeregt. Was wird da wohl drin sein? Ja, und die bunten Münchner Kindel, die wollen wieder dafür sorgen, dass alle in München eine Schultüte bekommen und sammeln deswegen jetzt wieder gepackte Schultüten für bedürftige Kinder und Jugendliche in München. Letztes Jahr sind über 300 Tüten gesammelt worden und ihr könnt die gefüllten Schultüten noch bis Samstag im Hofbräuhaus München abgeben und zwar im Reservierungsbüro. Das ist im ersten Stock, jeweils von 11 bis 17 Uhr. Und zu jeder gespendeten Schultüte gibt's auch noch ein Pausenbrot von der Bäckerei Rathschiller dazu. Alle Infos gibt's auch nochmal auf charivari.de.
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2: Schönen über 30 Grad Dienstag. Euch hier ist Tommy Bergelmeier. 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Dementsprechend machen wir den Mittwochmorgen wieder zum Probierwoch. 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
3: 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Und zapft es. Aber heute geht's ums Anzapfen der anderen Art. In München werden Blutspenderinnen und Blutspender gesucht. Helfen

0: Sie mit, Leben zu retten. Termine auf blutspendedienst.com. Vielen Dank.
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11: Genau, wissen, wie es wird. Mit dem Charivari-München-Wetter ja heute. Boah, der Sommer gibt nochmal Vollgas, wahrscheinlich zum letzten Mal in diesem Jahr. Tatsächlich werden wir Werte von über 30 Grad erreichen. Die Topwerte heute nämlich 31 Grad, dazu Sonne pur und der 3-Tage-Trend. Das war's dann erstmal. Ab morgen stehen die Zeichen auf Herbst. Wir haben morgen Regen, ab Donnerstag Sonne und Wolken im Wechsel bei unter 20 Grad.
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12: Immer noch alles entspannt auf den Straßen in München. Keine größeren Staus oder Zeitverzögerungen. Eine Meldung habe ich aber drinstehen, und zwar auf der A92 Deggendorf Richtung München zwischen Freising Ost und Freising Mitte. Die rechte Spur gesperrt wegen einer Baustelle. Das Ganze noch circa bis um 13 Uhr.
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12: Einer steht in Markt Schwaben auf der Ebersberger Straße, dann noch Berg am Leim die Hans-Jakob-Straße und in Bogenhausen auf der Iflandstraße. Wenn ihr noch was seht, Staus oder Blitzer, jederzeit melden, und zwar bei WhatsApp unter der 089 für München 57955.
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1: Woher kommen die Redewendungen, die wir jeden Tag benutzen? Ich erkläre es euch. Heute geht es um das Sprichwort einen Bock schießen. Und das kommt daher, dass früher bei Schützenfesten es oft neben Preisen für die besten Schützen auch Spottpreise für die schlechtesten gab. Und zwar entweder Böcke oder Ferkel. Heißt, jeder hat die Nichtskönner sofort erkannt, die einen Bock geschossen hatten. Dass jetzt aber ein schlechter Schütze ein Schwein bekommen hat, ja, war damals ein sehr begehrtes Nutztier. Das hat zur Redewendung Schwein haben geführt, also dass man Glück gehabt hat.
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0: Vielleicht seid ihr heute ja auch mit dem Radl in die Arbeit gefahren. 95.5 Charivari hier. War auf jeden Fall die richtige Entscheidung, auch wenn es jetzt gerade eben einen kurzen Schauer gegeben hat. Es wird aber heute sehr, sehr heiß. Vielleicht der letzte heiße Tag des Jahres mit bis 31 Grad. Und es gibt mal wieder Stress bei den S-Bahnen. Denn auf allen Linien außer der S8 gibt's von heute Abend an Einschränkungen. Auch in den kommenden Tagen. Schuld sind mal wieder Bauarbeiten. Alle Infos dazu auf charivari.de. Und was sonst noch los ist in München, Stadt und Land, auch gleich in den Charivari News.
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10: Hier sind die Nachrichten mit Sophie Auerhahn. Der neue PISA-Schock. Davon ist nach Veröffentlichung der aktuellen internationalen Bildungsstudie die Rede. Deutsche Jugendliche schneiden bei der PISA-Studie so schlecht ab wie noch nie. München-Reporter Andi Weinhold.
11: In Lesen, Mathematik und Naturwissenschaften wurden bei den 15-Jährigen die niedrigsten Werte seit Beginn der PISA-Erhebung erzielt. Bayerns Kultusministerin Anna Stolz sieht Bayern trotzdem auf dem richtigen Weg. Im Freistaat wurden zum Beispiel die Fächer Deutsch und Mathematik über die 4 Grundschuljahre um 6 Wochenstunden aufgestockt. Stolz räumte aber auch ein, intensiv zu prüfen, wo Bayern noch besser werden könnte.
10: Die kompletten restlichen Sommerferien nutzt die Deutsche Bahn für Bauarbeiten. In Pasing werden Weichen erneuert. Das bremst fast den gesamten Verkehr auf der Stammstrecke aus. Von heute Abend bis kommenden Montag fahren die S2 und die S8 regulär. Auf allen anderen Linien gibt es Ausfälle und Umleitungen. Außerdem fahren zwischen Pasing und Lochhausen sowie zwischen Pasing und Gauting nur Busse. Im Bundestag wird seit heute Vormittag über den Haushalt für 2027 beraten und von den Grünen kommt Kritik. Der Bundeskanzler mache entgegen seiner eigenen Ankündigungen Rekordschulden, aber zu wenig davon schaffe neues Wachstum, sagte Grünen-Politiker Schäfer. Insgesamt steht eine Neuverschuldung von gut 200 Milliarden Euro im Entwurf. Australien will die sozialen Medien noch schärfer regulieren. Als erstes Land weltweit hatte es bereits Social Media für Kinder unter 16 Jahren verboten. Jetzt sollen auch ältere Nutzer mehr Kontrolle darüber bekommen. Künftig sollen Australier auswählen können, ob ein Algorithmus entscheidet, welche Beiträge angezeigt werden oder ob nur die sichtbar sind von Konten, denen man auch folgt. Die bayerische Verfassung wird 80 Jahre alt. Zur Feier des Jubiläums gibt es eine Sonderedition des beliebten Bayerntalers. Darauf zu sehen ist die Bavaria mit dem bayerischen Löwen und der Verfassungsrolle. Heute wird die erste Sammlermünze in München geprägt. Das waren die Nachrichten aus München und der Welt.
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12: Genau wissen, wie es wird mit dem Charivari München-Wetter. Boah, ist das jetzt schon heiß da draußen, oder? 28 Grad, offizielle München-Temperatur gemessen am Marienplatz. Ja, heute vielleicht der letzte heiße Tag in diesem Jahr. 31 Grad, der Topwert. Dazu viel Sonne. Teilweise ist der Himmel ein bisschen diesig. Ein paar Wolken ziehen durch und der 3-Tage-Trend. Morgen stellen wir uns auf den Herbst ein. Es wird regnen. Ab Donnerstag dann Sonne und Wolken im Wechsel bei unter 20 Grad.
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1: Im Stadtgebiet kommt ihr gut durch. Eine Meldung habe ich aber auf der Autobahn. Ingmar Dressler hier aus der Charivari-Verkehrszentrale. Ja, und zwar auf der A92 Deggendorf Richtung München zwischen Freising-Ost und Freising-Mitte. Eine Baustelle, die rechte Spur hier noch bis 13 Uhr gesperrt. Es staut sich deswegen auf 3 Kilometer zurück. Zeitverlust bei 15 Minuten. Ansonsten auch auf den restlichen Autobahnen alles entspannt und ruhig.
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1: Heute in Plining auf der Kirchheimer Straße, dann noch Bogenhausen, die Iflandstraße und in Berg am Laim auf der Hans-Jakob-Straße. Wenn ihr noch was seht, Staus oder Blitzer, jederzeit melden per WhatsApp unter der 089 für München 57955 955.
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4: Ja, wenn du an der Eisdiele stehst und gefragt wirst, na, welche Sorte hättest du gerne, und du sagst einfach alle, dann weißt du, es ist wahrscheinlich der letzte heiße Tag in diesem Jahr, Freunde. Ja, tatsächlich, heute gibt der Sommer nochmal alles und wir sollten es genießen. Also vielleicht verabredet ihr euch jetzt einfach schon mal für den Abend im Biergarten. Von mir gibt's viel Good Music für eure Zeit bei der Arbeit. Martin Solveig gleich mit Hello. Außerdem Calvin Harris und Dua Lipa mit One Kiss. Und hier ist Christa Serendi für euch.
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0: Ich habe es mir heute gedacht, auf dem Weg in die Arbeit. Also ich glaube, die meisten sind schon wieder zurück aus dem Urlaub. Es war heute wirklich ein bisschen mehr los als sonst. 95.5 Charivari hier. Ja, und für viele Münchner Familien geht ja jetzt auch der Kita-Alltag wieder los. Und vielleicht sind eure Kids jetzt zum allerersten Mal außer Haus betreut. Und das ist schon eine große Umstellung, oder? Also ich weiß noch, als das bei meiner Tochter zum allerersten Mal der Fall war. 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Mit wem hast du gespielt? Was ist denn da so passiert? Was hast du erlebt? 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
2: Einen ganz, ganz tollen sonnigen Dienstag wünsche ich euch. 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
8: Genau, wissen, wie es wird mit dem Charivari München Wetter. Ja, heute nochmal richtig sonnig und heiß. Bis 31 Grad gehen wir nochmal hoch. Aber das war's dann erstmal mit dem Schwitzen, denn der 3-Tage-Trend zeigt, morgen regnet's ab, Donnerstag dann Sonne und Wolken im Wechsel. Die Temperaturen stürzen ab auf unter 20 Grad.
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9: Es sind immer noch Sommerferien in München und das merkt man auf den Straßen. Ingmar Dressler hier aus der Charivari-Verkehrszentrale. Wenig los im Stadtgebiet. Eine Meldung habe ich aber von den Autobahnen und zwar auf der A92 München Richtung Deggendorf zwischen dem Autobahndreieck Flughafen München und der Anschlussstelle Flughafen München. Achtung, hier Gegenstände auf der Fahrbahn und zwar Radkappen. Deswegen hier langsamer fahren. Ansonsten auch auf den Autobahnen alles entspannt. Ihr kommt gut durch aktuell.
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9: Der neueste auf der Pullinger Straße in Kirchheim, dann noch in Berg am Laim die Hans-Jakob-Straße und in Plining auf der Kirchheimer Straße. Wenn ihr noch was seht, Staus oder Blitzer, jederzeit melden und zwar unter der 089 für München 57955.
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0: Vielleicht schaut ihr heute nochmal am Viktualienmarkt vorbei. Geht nochmal da in den Biergarten, 95,5 Charivari. Hier ist es ja herrliches Wetter. Ja, und vielleicht fällt euch dann auch auf, der Viktualienmarkt sieht ein bisschen anders aus. Der hat nämlich keinen Maibaum mehr. Gestern ist nämlich der alte Weißblaue abgeholt worden, weil er morsch ist und das dann natürlich auch gefährlich werden kann. Aber nächstes Jahr kommt dann ein neuer Maibaum. Was sonst noch wichtig ist in München, Stadt und Land, gibt's auch gleich wieder in den Charivari News.
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12: Hier sind die Nachrichten mit Sophie Auerhahn. In der neuen Bildungsstudie PISA schneiden Schülerinnen und Schüler in Deutschland so schlecht ab wie nie zuvor. Die Ergebnisse wurden heute vorgestellt. Viele der befragten 15-Jährigen haben demnach nicht mal mehr Basiskompetenzen. PISA-Studienleiter Professor Manuel Greif von der TU München.
13: Diese Jugendlichen haben dann auch große Schwierigkeiten, einfache Informationen aus einem kurzen Text zu entnehmen, alltagsnahe Prozentrechnungen durchzuführen, zum Beispiel, ob sich ein Rabatt im Supermarkt überhaupt lohnt, oder wissenschaftliche Aussagen von Meinungen oder Werbung zu unterscheiden.
12: Bayerns Kultusministerin Stolz will, auch mit Blick auf die PISA-Ergebnisse, Bayerns eingeschlagenen Weg weitergehen. Der Kurs stehe, sagte sie, früh hinschauen, gezielt fördern und die Basiskompetenzen stärken. Aber man wolle auch prüfen, wo man besser werden könnte. Viele Bildungsforscher kritisieren unter anderem die frühe Aufteilung der Kinder auf verschiedene Schularten. Auf einer der wichtigsten bayerischen Zugstrecken kommt es seit Stunden zu Problemen. Betroffen ist die ICE-Verbindung zwischen München und Nürnberg. Schuld ist ein Defekt in einem Stellwerk in Fischbach bei Nürnberg. Was den ausgelöst hat und wie lange die Störung noch dauert, ist laut Bahn unklar. Züge fallen zum Teil aus oder werden umgeleitet. Deutschlands Gasspeicher könnten Anfang Februar vollständig leer sein, sollte der Winter sehr kalt werden. Das geht aus einem Papier des Gasspeicherverbandes Ines hervor. Er geht von rund 80% Füllstand Anfang November aus. Wird es ein warmer oder normal kalter Winter, reicht der Vorrat. Wer noch keine Lehrstelle hat, hat am Samstag in München bei der Last-Minute-Ausbildungsmesse der Stadt die Chance, eine zu finden. Betriebe, die noch freie Plätze fürs aktuelle Ausbildungsjahr haben, stellen sich im Stadtteilzentrum Hasenbergel-Nordheide vor. Vorbeikommen geht ganz einfach ohne Anmeldung. Das waren die Nachrichten aus München und der Welt.
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15: Genau, wissen, wie es wird. Mit dem Charivari München-Wetter ja heute zur Mittagspause nochmal richtig heiß. Geht nochmal raus, genießt das schöne Wetter. Heute Topwerte bis 31 Grad. Und das war's dann erstmal mit Sommer. Denn der 3-Tage-Trend zeigt, morgen regnerisch, ab Donnerstag Sonne und Wolken im Wechsel und deutlich kühler bei unter 20 Grad.
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16: Eigentlich alles ruhig, jetzt gerade aber eine Meldung reingekommen. Ingmar Dressler hier aus der Charivari-Verkehrszentrale. Ja, und zwar auf der Landshuter Allee, also auf dem mittleren Ring zwischen Dachauer Straße und B304, Georg-Brauchle-Ring. Die rechte Spur blockiert. Ein Unfall hier mit einem LKW. Es staut sich deswegen schon leicht zurück. Tendenz steigend. Und dann noch auf der Eschenrieder Spange, also A9. Und zwar zwischen dem Dreieck Eschenried und dem Dreieck Allach. 1 Kilometer Stau. Hier ist es knapp eine Viertelstunde, die ihr länger braucht.
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16: Einer in Berg am Laim auf der Hans-Jakob-Straße, dann noch Bogenhausen, die Iflandstraße und in Plining auf der Kirchheimer Straße. Wenn ihr noch was für mich habt, Staus oder Blitzer, jederzeit melden per WhatsApp und zwar unter der 089 für München 57 95 5.
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1: Ich wünsche euch eine schöne Mittagspause. Verbringt die heute unbedingt nochmal draußen. Tankt euch nochmal voll mit Sonne und Wärme, denn ab morgen stehen die Zeichen auf Herbst. Von mir gibt's für eure Mittagspause gleich Calvin Harris mit Summer, außerdem Olivia Rodrigo mit Drop Dead und hier ist Bebe Rexha mit New Religion.
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0: In 11 Tagen ist Wiesn, 95,5 Charivari hier. Das geht so schnell, oder? Das ist wirklich irre. Und heute findet ein kreativer Pre-Wiesn-Abend statt. Und da könnt ihr selbstgemachte Wiesn-Accessoires gestalten und mit nach Hause nehmen. Zum Beispiel so ein Wiesn-Filzherz, das könnt ihr euch anstecken oder daheim einfach damit dekorieren. Ihr könnt diese Glubberl machen. Ihr wisst, das sind diese Wäscheklammern. Ja, da könnt ihr die individuell beschriften. Und das Ganze mit anderen Wiesn-Begeisterten. Um 19 Uhr geht's los im Movement-Atelier in der Marstallstraße. Und ihr dürft da auch sehr gerne in Tracht kommen.
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2: Schönen über 30 Grad Dienstag euch. 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
3: Genau wissen, wie es wird mit dem Charivari München Wetter. Ja, heute der letzte richtig heiße Tag in dieser Woche, vielleicht sogar der letzte heiße Tag in diesem Jahr, denn heute sonnig bis 31 Grad. Der Drei-Tage-Trend zeigt, morgen regnet es, ab Donnerstag Sonne und Wolken bei unter 20 Grad.
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4: So eine Meldung sieht man auch nicht alle Tage. Auf der Chiemgaustraße aktuell ein LKW unter einer Brücke eingeklemmt. Ingmar Dressler hier aus der Charivari-Verkehrszentrale. Ja, die Richtungsfahrbahn deswegen blockiert. Stockender Verkehr, Tendenz steigend. Das Ganze zwischen Görzer Straße und Aschauer Straße. Dann schauen wir nochmal auf den mittleren Ring. Und zwar diesmal auf die Landshuter Allee zwischen Dachauer Straße und der B304. Die rechte Spur blockiert. Hier gab es einen Unfall mit einem LKW. Dann noch auf der A99, also raus auf die Autobahn in Eschenrieder-Spann. Zwischen dem Dreieck Eschenried und dem Dreieck Allach 2 Kilometer Stau, Zeitverlust bei 30 Minuten. Und auf der A8, aufpassen, München Richtung Stuttgart, zwischen Obermenzing und dem Kreuz West, hier Gegenstände auf der linken Spur, und zwar Plastikteile. Ich wünsche euch eine gute Fahrt und ich hoffe, ihr kommt gut durch.
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4: Der neueste in Gröbenzell auf der Wildmoosstraße, und zwar bei der Feuerwehr. Dann in Berg am Laim immer noch die Hans-Jakob-Straße und in Bogenhausen auf der Iflandstraße.
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Obacht im Straßenverkehr. 95.5 Charivari hier. Ey, achtet mal drauf, wenn ihr aktuell im Stadtteil Gern unterwegs seid. Denn da fahren ab sofort neue Kleinbusse. Die haben den Aufdruck Minger auf den Türen. Und die Busse sind deswegen so krass, weil die keinen Fahrer mehr haben. Ja, tatsächlich. Die Stadtwerke und die MVG testen nämlich zum allerersten Mal autonome On-Demand-Fahrzeuge im öffentlichen Straßenverkehr. Also natürlich ist da schon noch entsprechendes Sicherheitspersonal an Bord. Ja, also die können auch im Falle jederzeit eingreifen. Aber die Verantwortlichen bitten euch trotzdem, vielleicht ein bisschen besser aufzupassen, wenn ihr diesen Bussen begegnet. Könnte nämlich durchaus zu ungewohnten Fahr- und Bremsmanövern kommen. Also vielleicht lieber ein bisschen Abstand halten. Ansonsten natürlich schon eine geile Geschichte. Das ist so ein bisschen die Zukunft. Wenn die Testphase nämlich gut läuft, wird das Gebiet nochmal ausgeweitet. Aber aktuell sind diese selbstfahrenden Kleinbusse nur zwischen dem Westfriedhof und dem Rotkreuzplatz unterwegs und vielleicht entdeckt.

0: heute der vielleicht letzte heiße Tag in diesem Jahr und die große Frage, wie fällt denn eigentlich euer Sommerfazit aus?
1: Wir waren wandern, wir waren rodeln, Sommerrodeln.
2: Super. Von mir aus könnte es bis November so weitergehen.
3: An sich immer wieder eine schöne Zeit, auch die Stadt neu zu erleben, aber Fazit ist immer zu kurz.
0: Ja, ich bin ehrlich gesagt auch Team Sommer. Ich kenne ja ganz viele, die sich schon total auf den Herbst freuen. Das kann ich ehrlicherweise nicht verstehen. Also allein wenn ich dran denke, dass wir in Zukunft dann wieder mit Jacke in die Arbeit müssen, uns wieder richtig dick einpacken müssen, dann ist es immer so dunkel. Also ich finde den Sommer schon sehr schön. Also heute genießen wir nochmal dieses Wahnsinnswetter. Ab morgen geht's dann steil Richtung Herbst.
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3: Ich bin Gregor Jose Moser. Nach einer Reihe von Sabotageangriffen auf das deutsche Stromnetz hat die Polizei den 48-jährigen Tatverdächtigen festgenommen. Der Mann fiel laut dpa in der Nähe des Kraftwerks Weißweiler bei Aachen auf. Dort waren gestern mehrere Abschussvorrichtungen entdeckt worden. Der Verdächtige soll an mehreren Orten in NRW, Brandenburg und Sachsen versucht haben, einen Kurzschluss auszulösen. In mindestens 2 Fällen gelang der Plan. Rauchen senkt die Chancen auf eine Schwangerschaft deutlich. Das unterstreicht nochmal ein neuer WHO-Bericht, der Studien der letzten 26 Jahre ausgewertet hat. Bei Männern sorgt Rauchen häufiger für Erektionsstörungen und schlechtere Spermien. Bei Frauen steigt das Risiko, unfruchtbar zu werden, um 40%. Auch Passivrauchen kann demnach die Fruchtbarkeit negativ beeinflussen. PISA ist in Deutschland die vielleicht bekannteste Bildungsstudie und in der neuesten Erhebung haben Schülerinnen und Schüler in Deutschland so schlecht abgeschnitten wie noch nie. Dazu PISA-Studienleiter Greif.
4: Die Jugendlichen in Deutschland erzielen in Naturwissenschaften, im Lesen und in Mathematik so schlechte Ergebnisse wie noch nie. Seit Beginn der PISA-Studien. Die Leistungen liegen damit auch unter dem Niveau des PISA-Schocks vor 25 Jahren.
3: Greif sagt, es braucht unter anderem mehr Geld für Schulen mit besonders vielen Kindern in schwierigen Lebenslagen. Finanzminister Klingbeil hat im Bundestag seine Haushaltspläne für das kommende Jahr verteidigt. Die Regierung will über 555 Milliarden Euro ausgeben, vor allem um Familien und Geringverdiener zu entlasten. Für die Verteidigung werden neue Schulden von 200 Milliarden Euro aufgenommen. Die Grünen kritisieren geplante Kürzungen bei Kinderzuschlag und Unterhaltsvorschuss. Ein Stellwerkschaden legt seit dem Vormittag einen Teil der Bahnstrecke zwischen Nürnberg und München lahm. Betroffen ist der Abschnitt zwischen Nürnberg und Feucht. Genau dort beginnt die Schnelltrasse nach Ingolstadt. ICE-Züge und Regionalbahnen müssen deshalb an geeigneten Stellen warten. Es kommt zu Verspätungen und Zugausfällen. Wie lange die Störung dauert, ist laut Bahn noch unklar.
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6: Genau wissen, wie es wird mit dem Charivari München-Wetter. Ja, heute der heißeste Tag der Woche. Bis 31 Grad hoch geht's. Dazu Sonne und Wolken im Wechsel. Und der 3-Tage-Trend genießen wir heute. Denn ab morgen regnerisch und deutlich kühler bei unter 20 Grad.
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7: Auch nirgendwo in München Stadt und Land länger als 5 Minuten. Ingmar Dressler hier aus der Charivari Verkehrszentrale. Ja, das ist schön, das so durchzusagen. Auf dem Mittleren Ring, auf den Straßen in München, alles ruhig und auch auf den Autobahnen kommt ihr gut durch. Ganz, ganz wenig länger braucht ihr um Föhringer Ring. Hier sind es 5 Minuten Zeitverlust. Ansonsten, wie gesagt, alles entspannt und ruhig.
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7: Der neueste in Putzbrunn auf der äußeren Otto-Brunner Straße, dann noch in Berg am Laim die Hans-Jakob-Straße und in Plining auf der Kirchheimer Straße. Wenn ihr noch was für mich habt, Staus oder Blitzer, jederzeit melden und zwar per Nachricht auf WhatsApp unter der 089 für München 57 95 5.
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6: Wenn ihr noch irgendwas eingefroren habt, was eigentlich auf den Grill gehört, ja, vielleicht irgendwelche Würste, die noch über sind oder irgendwelche Steaks, dann haut die bitte heute auf den Grill, denn ab morgen ist wirklich Herbstwetter. Also heute wahrscheinlich der letzte wirklich heiße Tag in diesem Jahr. Genießt es, von mir gibt's viel Good Music für eure Zeit bei der Arbeit. Gleich Glockenbach und Tom Walker mit Home, außerdem Avicii mit dabei. Den Anfang macht Teddy Swims, hier ist Mr. Know-It-All.
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0: Ihr könnt euch ja bestimmt noch an euren ersten Schultag erinnern, oder? 95.5 Charivari hier. Und jetzt stellt euch mal vor, ihr hättet diesen ersten Schultag ohne eure Schultüte bestehen müssen. Das wäre doch richtig ätzend gewesen, oder? Ich meine, die Schultüte, da haben wir uns doch am meisten drauf gefreut und waren ganz aufgeregt. Was wird da wohl drin sein? Ja, und die bunten Münchner Kindl, die wollen wieder dafür sorgen, dass alle in München eine Schultüte bekommen und sammeln deswegen jetzt wieder gepackte Schultüten für bedürftige Kinder und Jugendliche in München. Letztes Jahr sind über 300 Tüten gesammelt worden und ihr könnt die gefüllten Schultüten noch bis Samstag im Hofbräuhaus München abgeben und zwar im Reservierungsbüro. Das ist im ersten Stock, jeweils von 11 bis 17 Uhr. Und zu jeder gespendeten Schultüte gibt es auch noch ein Pausenbrot von der Bäckerei Rathschiller dazu. Alle Infos gibt es auch nochmal auf charivari.de.
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2: Einen ganz, ganz tollen sonnigen Dienstag wünsche ich euch. 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

0: Der letzte heiße Tag in diesem Jahr, denn der 3-Tage-Trend zeigt, morgen regnet es, ab Donnerstag Sonne und Wolken, aber nur noch unter 20 Grad.
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2: Alles ruhig auf den Straßen in München. Ich habe nur eine Meldung aktuell. Ingmar Dressler hier aus der Charivari-Verkehrszentrale. Ja, und zwar auf dem mittleren Ring, Isar-Ring. Zwischen die Lindenstraße und Iflandstraße die rechte Spur blockiert nach einem Unfall. Es staut sich deswegen zurück. 20 Minuten hier der Zeitverlust. Ansonsten im Stadtgebiet und vor allem auch auf den Autobahnen alles ruhig und entspannt.
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2: Einer in Bogenhausen auf der Iflandstraße, dann noch in Plining die Kirchheimer Straße und in Berg am Laim auf der Hans-Jakob-Straße.
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0: Wir müssen jetzt alle ganz, ganz stark sein. Ja, tatsächlich, heute könnte der letzte Tag sein, an dem wir über 30 Grad haben. Oh, 95,5 Charivari hier. Und die große Frage natürlich, was machen wir denn heute an diesem Wahnsinns-Sommertag?
1: Zum Beispiel an See fahren, mit Freunden was machen, ein schönes Abendessen planen.
2: Keine Verpflichtungen haben, auf jeden Fall. Und dann einfach das tun, worauf ich Lust habe.
3: Also am See liegen und mit meinen Kindern spielen und ein bisschen grillen vielleicht noch dazu und dann noch ein Bier.
0: Das klingt doch fantastisch, oder? Also vielleicht habt ihr jetzt ein bisschen Inspiration für euren Feierabend heute. Und

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1: Heute der vielleicht letzte heiße Tag des Jahres. 95.5 Charivari hier. Und vielleicht seid ihr deshalb heute auch mit dem Radl in die Arbeit gefahren. Würde ich euch ab heute eh empfehlen, denn es gibt wieder Stress bei den S-Bahnen. Auf allen Linien außer der S8 gibt's von heute Abend an Einschränkungen. Auch in den kommenden Tagen. Schuld daran ist mal wieder eine Baustelle bzw. Bauarbeiten. Alle Infos dazu auch bei uns im Netz auf charivari.de. Und was sonst noch wichtig ist in München, Stadt und Land, hört ihr auch gleich in den News um 11.
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20: 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Es ist gleich 14 Uhr.
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1: Ich bin Gregor Jose Moser. Er soll mehrere Sabotageangriffe auf das deutsche Stromnetz verübt haben. Jetzt hat die Polizei den Tatverdächtigen festgenommen. Nach dpa-Informationen in der Nähe des Kraftwerks Weißweiler bei Aachen. Thomas Bremser berichtet.
2: Die Behörden hatten seit Tagen nach dem Mann aus dem Ruhrgebiet gefahndet. Er soll in Nordrhein-Westfalen, Brandenburg und Sachsen versucht haben, mit selbstgebauten Raketen das Stromnetz zu stören. Die Polizei kam dem Mann auf die Spur, weil er selbst Bekennerschreiben verfasste. Offenbar hat der Verdächtige auch in den vergangenen Tagen noch versucht, Anschläge zu verüben.
1: Im August mussten weniger Firmen Insolvenz anmelden als im Juli. Das Leibniz-Institut für Wirtschaftsforschung Halle meldet einen Rückgang von 10%. Trotzdem waren von den Insolvenzen ein Drittel mehr Angestellte betroffen. Die IHW spricht von einer Verschnaufspause, keiner Entwarnung. Sie rechnet in den kommenden Monaten wieder mit steigenden Insolvenzzahlen. Männer haben in heterosexuellen Beziehungen häufiger einen höheren Bildungsabschluss, als ihre Partnerin ihn hat. In jeder vierten Partnerschaft ist das so. Frauen sind dagegen in gut jeder achten Beziehung formal gebildeter als ihr jeweiliger Mann, wie Zahlen des Statistischen Bundesamts zeigen. Meistens ist das Bildungsniveau aber gleich. Bei jüngeren Paaren ist das in 2 von 3 Beziehungen der Fall. Früh hinschauen, gezielt fördern und die Basiskompetenzen kraftvoll stärken. Diesen Weg will Bayerns Kultusministerin Stolz auch mit Blick auf die PISA-Ergebnisse weitergehen. Deutsche Schülerinnen und Schüler haben darin beim Lesen in Mathe und den Naturwissenschaften so schlecht abgeschnitten wie noch nie. Darüber hinaus will Stolz prüfen lassen, was noch besser laufen könnte, beispielsweise die Lehrkräfteausbildung. Die Einbruchsserie in Frankreichs Museen reißt nicht ab. Nun trifft es das Renoir-Museum in Südfrankreich. Dort sind 4 wertvolle Gemälde des Malers Pierre-Auguste Renoir gestohlen worden, im Wert von 9 Millionen Euro. Die Täter sollen Medienberichten zufolge einen Wachwechsel in der Nacht ausgenutzt haben. 2 der Bilder haben sie auf der Flucht liegen gelassen.
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4: Genau, wissen, wie es wird. Mit dem Charivari München-Wetter ja heute sonnig und sehr, sehr heiß. Topwerte 31 Grad. Das könnte heute wirklich der letzte heiße Tag des Jahres sein, denn der 3-Tage-Trend. Heute Nacht beginnt schon mit Regen. Morgen dann verregnet ab Donnerstag viele Wolken und deutlich kälter bei unter 20 Grad.
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5: Alles entspannt hier am Nachmittag. Nur eine Meldung von der A99 ist gerade bei mir aufgeploppt. Ich bin Arabella Schäffler aus dem Charivari-Verkehrszentrum mit den aktuellen Staus und Blitzern für euch. Unbedingt aufpassen, wenn ihr auf der Westumfahrung in Richtung Lindau unterwegs seid. Hier zwischen dem Dreieck Südwest in der Überleitung zur A96 in Richtung Lindau. Da blockiert ein Auto die rechte Spur. Ansonsten schauen wir noch auf den Mittleren Ring, da kommt ihr überall gut durch, nie mehr als 5 Minuten Stau.
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5: Geblitzt wird in Nymphenburg auf der Menzinger Straße, dann Zorneding, Lerchenstraße und dann noch einer in Putzbrunn auf der äußeren Ottobrunner Straße. Wenn ihr was habt, Staus oder Blitzer, dann jederzeit melden in der kostenlosen Charivari-App oder auch per WhatsApp. Das ist die 089 für München 57 95 5. Danke.
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4: Ich bin Susanne Brückner und Tipp von mir, klickt euch nochmal rein auf die Charivari Instagram-Seite, denn wir haben ja ein unfassbar geiles Wiesenpaket für euch. 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Gleich Olivia Dean mit So Easy to Fall in Love. Clean Bandit wartet und hier sind Jennifer Lopez und David Guetta. Hier ist Save Me Tonight.
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Ich habe es mir heute gedacht, auf dem Weg in die Arbeit. Also ich glaube, die meisten sind schon wieder zurück aus dem Urlaub. Es war heute wirklich ein bisschen mehr los als sonst. 95.5 Charivari hier. Ja, und für viele Münchner Familien geht ja jetzt auch der Kita-Alltag wieder los. Und vielleicht sind eure Kids jetzt zum allerersten Mal außer Haus betreut. Und das ist schon eine große Umstellung, oder? Also ich weiß noch, als das bei meiner Tochter zum allerersten Mal der Fall war. Und da will man natürlich auch als Mama dann wissen, na, was hast du denn gemacht in der Kita? Mit wem hast du gespielt? Was ist denn da so passiert? Was hast du erlebt? 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

0: genau wissen, wie es wird mit dem Charivari München-Wetter. Ja, heute richtig schönes Wetter nochmal ab an den See oder in den Biergarten. Die Topwerte 31 Grad, dazu viel Sonnenschein. Der Drei-Tage-Trend zeigt, der Herbst kommt. Morgen regnerisch, ab Donnerstag viele Wolken bei unter 20 Grad.
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2: Alles entspannt hier am Nachmittag. Nur eine Meldung von der A99 ist gerade bei mir aufgeploppt. Ich bin Arabella Schäffler aus dem Charivari-Verkehr.

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2: Geblitzt wird in Nymphenburg auf der Menzinger Straße, dann Zorniding-Lerchenstraße und dann noch einer in Putzbrunn auf der äußeren Ottobrunner Straße. Wenn ihr was habt, Staus oder Blitzer, dann jederzeit melden in der kostenlosen Charivari-App oder auch per WhatsApp. Das ist die 089 für München 57 95 5. Danke.
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0: 95 vom Charivari hier, ja, und heute, Freunde, ist ein besonderer Tag. Heute vermutlich der letzte Tag des Jahres mit 30 Grad, heißt für euch, geht nochmal raus an den Badesee oder ins Freibad, schmeißt nochmal den Grill an. Außerdem startet heute die Fußball-Champions League. Dortmund spielt heute, die Bayern sind übermorgen dran und dann wollen wir auch nicht vergessen.
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0: Ja, läuft bei Kinomund und Sterne, dem Open-Air-Kino im Westpark, heute Steckerfisch-Fiasko. Das ist ja der aktuelle Eberhofer-Krimi. Egal, was ihr vorhabt, also ich meine, natürlich auch fantastisches Wetter für Kino-Open-Air. Ich wünsche euch einen wunderschönen Nachmittag, hoffentlich einen baldigen Feierabend und nochmal ganz viel Spaß in der Sonne. 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

0: Vielleicht schaut ihr heute nochmal am Viktualienmarkt vorbei. Geht nochmal da in den Biergarten, 95,5 Charivari. Hier ist es ja herrliches Wetter. Ja, und vielleicht fällt euch dann auch auf, der Viktualienmarkt sieht ein bisschen anders aus. Der hat nämlich keinen Maibaum mehr. Gestern ist nämlich der alte Weißblaue abgeholt worden, weil er morsch ist und das dann natürlich auch gefährlich werden kann. Aber nächstes Jahr kommt dann ein neuer Maibaum. Was sonst noch wichtig ist in München, Stadt und Land, gibt's auch gleich wieder in den Charivari News.
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21: Ich bin Gregor Jose Moser. Er steht im Verdacht, an mehreren Orten in NRW, Brandenburg und Sachsen das Stromnetz sabotiert zu haben. In mindestens 2 Fällen soll es gelungen sein. Jetzt hat die Polizei den 48-jährigen Tatverdächtigen festgenommen, nach Informationen der dpa in der Nähe des Kraftwerks Weißweiler bei Aachen. Es gibt Bekennerbriefe, in denen der mutmaßliche Täter die Angriffe mit dem Kampf gegen fossile Energien begründet. Dass Menschen aus dem Ausland bei uns studieren, rechnet sich für Deutschland auch wirtschaftlich. Das zeigt ein Gutachten des Instituts der deutschen Wirtschaft. Schon 2 Jahre nach ihrem Abschluss zahlen sie über Steuern und Sozialabgaben mehr in die Staatskasse ein.

0: als sie an Leistungen bekommen haben. Die Forderung ist deshalb mehr Studienplätze und eine bessere Willkommenskultur. Von den Studis zu den Schülern. Bundesbildungsministerin Prien hat die schlechten Ergebnisse in der neuen PISA-Studie als besorgniserregend bezeichnet. Darin schneide Deutschland so schlecht ab wie noch nie. Mehr von Thomas Bremser.
1: Jugendliche aus sozial schwachen Familien schneiden deutlich schlechter ab. Auch das besorgt die Bildungsministerin. Der Suchtbeauftragte Streeck vermutet, dass soziale Medien eine große Rolle spielen. Ein früher und problematischer Social-Media-Konsum würde die schulische Leistung messbar beeinträchtigen.
0: Und wir bleiben beim Thema Schule. An Bayerns Grundschulen soll es mehr Sportunterricht geben. Ministerpräsident Söder hat angekündigt, dass ab dem Schuljahr 2027/28 schon in der ersten Klasse 3 statt 2 Sportstunden pro Woche auf dem Stundenplan stehen. Bisher gibt es die erst ab der 2. Klasse. Außerdem wird überlegt, ob Schwimmabzeichen künftig im Zeugnis vermerkt werden. Mit einem Heimspiel gegen Villarreal startet Borussia Dortmund am Abend in die neue Saison der Fußball-Champions League. Nicht zuletzt wegen der jüngsten Siege in der Bundesliga sind die Westfalen gegen die Spanier in der Favoritenrolle. Anpfiff ist um 21 Uhr.
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4: Genau wissen, wie es wird mit dem Charivari München-Wetter. Ja, sehr, sehr sonnig und warm geht's durch diesen Nachmittag. Heute bis 31 Grad, der heißeste Tag der Woche und vielleicht sogar der letzte richtig heiße Tag des Jahres. Der 3-Tage-Trend. Morgen nämlich regnerisch, ab Donnerstag deutlich kühler bei unter 20 Grad.
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5: Das sieht man doch gern hier am Dienstagnachmittag. Ingmar Dressler hier aus der Charivari Verkehrszentrale. Und zwar habe ich gerade nur eine einzige Meldung drin stehen, die auf der Landshuter Allee zwischen Dompetrostraße und der Ausfahrt Dachauer Straße. Eine Baustelle, die linke Spur deswegen hier blockiert. Zieht aber keine Zeitverzögerungen mit sich auf dem Mittleren Ring, auch im Stadtgebiet. Und auf den Autobahnen kommt ihr nämlich aktuell gut durch.
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5: Einer steht in Nymphenburg auf der Menzinger Straße, dann noch Gröbenzell die Wildmoosstraße und in Zorneding auf der Lerchenstraße. Wenn ihr noch was für mich habt, Staus oder Blitzer, jederzeit melden und zwar per WhatsApp unter der 089 57 95 5 95
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4: Ja! Wir freuen uns heute nochmal über den heißesten Tag der Woche. Vielleicht sogar der letzte heiße sommerliche Tag in diesem Jahr. Ab morgen ist Herbst angesagt, Freunde. Also, für alle, die den Sommer so lieben wie ich, gebt heute nochmal Vollgas, geht nochmal an den See, kauft euch nochmal das Eis und zieht nochmal eure Sommerklamotten an, denn ab morgen brauchen wir dann wieder ein Jäckchen. Von mir gibt's Feel Good Music für den Nachmittag gleich. Das ist für mich der Sommerhit des Jahres, Ügel und Moving to the Sun. Außerdem Alicia Cara mit Scars for You Beautiful und hier kommt Kygo. Und Khalid für euch, hier ist Save My Love.
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In 11 Tagen ist Wiesn, 95,5 Charivari hier. Das geht so schnell, oder? Das ist wirklich irre. Und heute findet ein kreativer Pre-Wiesn-Abend statt. Und da könnt ihr selbstgemachte Wiesn-Accessoires gestalten und mit nach Hause nehmen. Zum Beispiel so ein Wiesn-Filzherz, das könnt ihr euch anstecken oder daheim einfach damit dekorieren. Ihr könnt diese Glubberl machen.

0: Ihr wisst, das sind diese Wäscheklammern, ja, da könnt ihr die individuell beschriften und das Ganze mit anderen Wiesenbegeisterten. Um 19 Uhr geht's los im Movement Atelier in der Marstallstraße und ihr dürft da auch sehr gerne in Tracht kommen.
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2: Einen ganz, ganz tollen sonnigen Dienstag wünsche ich euch. Hier ist Tommy Bergelmeier und denkt bitte dran, wenn ihr Lust habt auf das größte Wiesenpaket aller Zeiten, bedeutet Tische in der Bräurosel an allen Wiesensamstagen, natürlich mit Massen, Händeln, Fahrgutscheinen und freiem Eintritt in den Wiesenclub, dann nix wie ab auf unsere Charivari Instagram-Seite und mitmachen. 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
0: Genau wissen, wie es wird mit dem Charivari München-Wetter. Boah, es ist so heiß da draußen. Genießt es heute wirklich nochmal ganz bewusst. Topwerte 31 Grad, denn der 3-Tage-Trend zeigt, das war's dann erstmal mit Sommerwetter und Hitze. Der Herbst ist im Anmarsch. Morgen regnerisch, ab Donnerstag Werte von unter 20 Grad.
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18: Nur eine Meldung habe ich aktuell drin stehen. Ingmar Dressler hier aus der Charivari-Verkehrszentrale. Ja, und zwar auf der A99 Westumfahrung Richtung Nürnberg zwischen dem Dreieck Feldmoching und Neuherberg. Achtung, hier Gegenstände auf der rechten Spur. Ansonsten im Stadtgebiet kleinere Verzögerungen.

0: Verzögerungen hier und da, im Großen und Ganzen aber alles ruhig, genauso auch auf den Autobahnen.
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0: Einer in Zorneding auf der Lerchenstraße, dann noch in Putzbrunn an der äußeren Ottobrunner Straße und in Trudering auf der Kreilerstraße. Wenn ihr noch was für mich habt, Staus oder Blitzer, jederzeit melden per WhatsApp unter der 089 57 95 5 95 5.

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1: Woher kommen die Redewendungen, die wir jeden Tag benutzen? Ich erkläre es euch. Heute geht's um das Sprichwort einen Bock schießen. Und das kommt daher, dass früher bei Schützenfesten es oft neben Preisen für die besten Schützen auch Spottpreise für die schlechtesten gab. Und zwar entweder Böcke oder Ferkel. Heißt, jeder hat die Nichtskönner sofort erkannt, die einen Bock geschossen hatten. Dass jetzt aber ein schlechter Schütze ein Schwein bekommen hat, ja, war damals ein sehr begehrtes Nutztier. Das hat zur Redewendung Schwein haben geführt, also dass man Glück gehabt hat.
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1: Heute der vielleicht letzte heiße Tag in diesem Jahr und die große Frage, wie fällt denn eigentlich euer Sommerfazit aus?
2: Wir waren wandern, wir waren rodeln, Sommerrodeln.
3: Super, von mir aus könnte es bis November so weitergehen.
4: An sich immer wieder eine schöne Zeit, auch die Stadt neu zu erleben, aber Fazit ist immer zu kurz.
1: Ja, ich bin ehrlich gesagt auch Team Sommer. Ich kenne ja ganz viele, die sich schon total auf den Herbst freuen. Das kann ich ehrlicherweise nicht verstehen. Also allein wenn ich dran denke, dass wir in Zukunft dann wieder mit Jacke in die Arbeit müssen, uns wieder richtig dick einpacken müssen, dann ist es immer so dunkel. Also ich finde den Sommer schon sehr schön. Also heute genießen wir nochmal dieses Wahnsinnswetter. Ab morgen geht's dann steil Richtung Herbst.
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8: Ich bin Gregor Jose Moser. Dass Rauchen der Gesundheit schadet, weiß jeder. Nach einer Auswertung von Studien der letzten 26 Jahre weist die Weltgesundheitsorganisation aber nochmal darauf hin, wie sehr Tabakkonsum die Chance auf eine Schwangerschaft senkt. Christiane Ulrich mit den Details.
5: Was viele vielleicht gar nicht wissen, Raucher haben häufiger Erektionsstörungen als Nichtraucher. Zudem kann auch ihre Spermienqualität beeinträchtigt sein. Das kann es für Raucher schwieriger machen, eine Familie zu gründen. Auch Raucherinnen haben ein höheres Risiko auf Unfruchtbarkeit als Nichtraucherinnen.
8: Nach dem schlechtesten deutschen PISA-Ergebnis aller Zeiten fordert die Migrationsbeauftragte der Bundesregierung Pawlik ein verpflichtendes letztes Kita- oder Vorschuljahr. In dieser Zeit sollen die Kinder Sprachfähigkeiten und soziale Kompetenzen erlernen. Außerdem will Pawlik verpflichtende Sprachtests einführen, um Förderbedarf früh zu erkennen. Die Bahnstrecke zwischen Nürnberg und München ist wieder frei. Ein Stellwerkschaden in Fischbach bei Nürnberg hatte den Verkehr stundenlang lahmgelegt. ICE und Regionalzüge mussten warten oder sind umgeleitet worden. Reisende müssten noch mit Verspätungen und Ausfällen rechnen, heißt es. Altkanzlerin Merkel hat sich zum Wahlabschneiden der AfD in Sachsen-Anhalt geäußert. Ihr blute das Herz, weil sich der Stimmenanteil für die CDU halbiert.

0: gelobt habe, so die frühere Parteichefin. Sie hat der Regierung empfohlen, an ihrer Kommunikation mit den Bürgerinnen und Bürgern zu arbeiten. Aus ihrer Sicht gehe es aktuell außerdem zu sehr um Gefühle statt um Fakten. Vogelfans können ab sofort und bis Mitte Oktober im Internet für den Vogel des Jahres 2027 abstimmen. In der Vorauswahl stehen der Kolkrabe, der Kranich, die Mehlschwalbe, der Trauerschnäpper und die Wasseramsel. Der Vogel des Jahres wird seit mehr als 50 Jahren gekürt. Die Wahl soll auf Naturschutzthemen aufmerksam machen.
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3: Genau wissen, wie es wird mit dem Charivari-Wiesenwetter. Hey Leute, was sagt ihr dazu? Heute schon wieder Hochsommer. Mit über 30 Grad, das ist doch ein Wahnsinn. Womöglich so ein Wetter bis zur Wiesen? Naja, also der Drei-Tage-Trend sagt zunächst mal, morgen gibt's Regen und vor allem gehen die Temperaturen zurück auf 20 Grad. Nein, das ist ja ein Temperatursturz. Ab Donnerstag dann Wolken-Sonne-Mix, da ist es schon ein bisschen besser. Das Wochenende aber dann wieder sonnig mit 15 Grad.
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4: Im Großen und Ganzen kommt ihr immer noch gut durch, auch wenn es jetzt etwas dichter wird im Münchner Stadtverkehr. Ingmar Dressler hier aus der Charivari-Verkehrszentrale. Ja, schauen wir zuerst auf den mittleren Ring. Da im Süden zum Beispiel gerade 15 Minuten Zeitverlust zwischen der Tegernseer Landstraße und Sendling. Tendenz hier steigend. Rund um den Ring generell eben immer wieder dichter Verkehr und Zeitverlust. Und dann schauen wir noch auf die Autobahnen, und zwar auf der A8 Stuttgart Richtung München zwischen Dachau und dem Dreieck München-Eschenried. Achtung, hier Reifenteile auf der Fahrbahn. Es steht ein Pannenlastwagen auf dem Standstreifen.
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4: Der neueste in Thalkirchen auf der Schäftlandstraße. Danke dir, Hakan, fürs Durchmelden. Dann noch Zorneding die Lerchenstraße und in Nymphenburg auf der Menzinger Straße. Wenn ihr noch was für mich habt, Staus oder Blitzer, immer gerne her damit. Und zwar per WhatsApp unter der 089 57 95 5 95 5.
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3: Mit dem Andi Wenzel am Mikro. Boah, ist es wieder heiß, oder? Der Sommer feiert sein Gefühl 32. Comeback. Moment mal, fragt man sich da, ist noch genug Sonne in diesen Sommerspeichern? Sind sie gefüllt? Frau Reiche, reicht's denn noch für ein geiles Wiesenwetter? Wäre ganz schön, oder? Also ich denke schon. Wie sagen die Kölner immer? Et het noch immer Jort je Jange.
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Boah, ist das ein heißer Dienstagnachmittag. Wir haben doch schon beinahe Mitte September, Kinder. So geht's ja auch nicht. Im Stadtteil Gern fahren ab sofort neue Kleinbusse. Das ist auch eine ganz heiße Neuigkeit. Die haben den Aufdruck Minga auf den Türen und die Busse sind krass, weil sie keinen Fahrer haben. Die Stadtwerke und die MVG testen nämlich erstmals autonome On-Demand-Fahrzeuge im öffentlichen Straßenverkehr. Natürlich ist noch entsprechendes Sicherheitspersonal an Bord und kann jederzeit eingreifen. Trotzdem hier auch die Bitte an euch, auf die Verantwortlichen da ein bisschen genauer so zu schauen, auch wenn ihr diesen Autos dann begegnet. Es könnte nämlich durchaus zu ungewohnten Fahr- und Bremsmanövern kommen. Also lieber mal ein bisschen mehr Abstand halten. Könnte man eigentlich immer machen. Ansonsten natürlich schon sehr geile Geschichte, oder? Wenn diese Testphase übrigens gut verläuft, wird das Gebiet nochmal ausgeweitet, aber aktuell sind die selbstfahrenden Kleinbusse erstmal nur zwischen dem Westfriedhof und dem Rotkreuzplatz unterwegs. Tolle neue Nummer, Busse ohne Fahrer.

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0: Charivari, Feel Good Music mit dem Andi Wenzel im Studio. Wir sind mittendrin in der letzten Ferienwoche. Übrigens, der Viktualienmarkt hat keinen Maibaum mehr. Hey, gestern ist der alte weiß-blaue abgeholt worden, weil er morsch ist. Nächstes Jahr kommt dann ein neuer. Nein, nicht der Manuel, sondern ein neuer Maibaum.
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2: Schönen über 30 Grad Dienstag. Euch hier ist Tommy Bergelmeier. 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
16: Genau wissen, wie es wird mit dem Charivari Wiesenwetter. 11-mal schlafen noch, dann ist Wiesen. Sind wir eigentlich gut vorbereitet? Erstmal ehrlich, alle Knöpfe dran an der Lederhose? Dirndl frisch gebügelt, ja. Ein paar Tage haben wir natürlich noch, ja. Aber heute vielleicht der letzte Hochsommertag. Muss das sein? Muss nicht. Der 3-Tage-Trend sagt uns, morgen wird es tatsächlich regnerisch und die Temperaturen gehen auf 20 Grad runter. Donnerstag, Freitag aber schon wieder ein Sonne-Wolken-Mix.
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18: Auch wenn Ferien sind, wir nähern uns jetzt langsam dem Feierabendverkehr. Das heißt, vollere Straßen bei uns in der Stadt, zum Beispiel auf dem Mittleren Ring. Da merkt man es vor allem im Süden. 20 Minuten hier der Zeitverlust. Schwanseestraße Richtung München-Sendling. Ansonsten auch im Norden des Rings immer wieder ein Zeitverlust. Und dann hier gerade eine wichtige Meldung reingekommen. Und zwar auf dem Innsbrucker Ring Richtung Karl-Preis-Platz. Zwischen der Ausfahrt Mittlerer Ring und dem Innsbrucker Ring ist der aktuell gesperrt. Achtung, hier ein Polizeieinsatz. Das Ganze könnte noch etwas länger dauern und zieht auch jetzt schon einen kleinen Zeitverlust mit sich. Dann schauen wir raus auf die Autobahnen. Zuerst auf der A92 München Richtung Deggendorf, Moosburg Süd. Zwischen Moosburg Süd und Moosburg Nord. Achtung.

der Standstreifen blockiert durch ein Pannenauto. Hier sind Reifenteile auf der Fahrbahn. Und dann ein Stau im Münchner Osten, und zwar auf der A94 München Richtung Passau. Zwischen Paarstetten und Lengdorf sind es 3 Kilometer. Zeitverlust hier bei einer Viertelstunde.

Ja, 95.5 Charivari am Dienstagnachmittag. Drei Facts für euren Feierabend, denn ihr müsst euch entscheiden. Heute vermutlich der letzte Tag des Jahres mit 30 Grad. Ist sogar ein bisschen mehr gerade. Mhm. Dann, heute startet die Fußball-Champions League. Dortmund spielt heute. Die Bayern sind übermorgen dran. Und bei Kino Mond und Sterne, dem Open-Air-Kino im Westpark, läuft heute Steckerfisch-Fiasko, der aktuelle Eberhofer-Krimi. Also egal, was ihr macht, ich wünsche euch einen ganz, ganz tollen Feierabend mit ganz viel, viel Good Music. Natürlich, und die haben wir.

0: 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Dienstag, Feierabend, ja klar. Nicht vergessen, ab heute wieder Stress bei den S-Bahnen. Oh, ich muss auch mit S-Bahn fahren. Auf allen Linien außer der S8 gibt es von heute Abend an Einschränkungen, auch in den kommenden Tagen. Infos seht ihr auf charivari.de. Ich scheine hier der Glückspilz zu sein, denn die S8, in der ich fahre, sollte heute Abend auch unterwegs sein.
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12: Ich bin Gregor Jose Moser. Linken-Fraktionschefin Reichinek wirft der Bundesregierung eine verfehlte Bildungspolitik vor. Hintergrund ist das mäßige Abschneiden 15-jähriger Schülerinnen und Schüler in der PISA-Schulstudie. Reichinek sagte der Rheinischen Post, sie ist wütend, dass der Bildungserfolg so stark von der sozialen Herkunft abhängt und fordert Investitionen in Personal, Schulen und Kitas. Ein 48-Jähriger soll für eine ganze Serie von Sabotageangriffen auf das deutsche Stromnetz verantwortlich sein. Bei seiner Festnahme in der Nähe des Kraftwerks Weißweiler bei Aachen hat er Sprengmittel bei sich gehabt, das teilte die Kölner Polizei mit. Im Unterholz haben Einsatzkräfte zudem ein Zelt mit weiteren Sprengladungen entdeckt. Widerstand hat der Mann bei seiner Festnahme nicht geleistet. In heterosexuellen Beziehungen ist der Mann öfter höher gebildet als die Frau es ist. Das zeigen Zahlen des Statistischen Bundesamts. In jeder vierten deutschen Partnerschaft hat der Mann einen höheren Bildungsabschluss. Bei gut jeder achten heterosexuellen Beziehung trifft das auf die Frau zu. Bei jüngeren Paaren unter 45 gleicht sich das Bild an. Hier liegen Frauen und Männer fast gleich auf. An Bayerns Grundschulen soll es mehr Sportunterricht geben. Ministerpräsident Söder hat angekündigt, dass ab dem Schuljahr 2027/28 schon in der ersten Klasse 3 statt 2 Sportstunden pro Woche auf dem Stundenplan stehen. Bisher gibt's die erst ab der 2. Klasse. Außerdem wird überlegt, ob Schwimmabzeichen künftig im Zeugnis vermerkt werden. Mit dem Start der Ligaphase beginnt die neue Champions-League-Saison. Als erster Bundesliga-Verein startet heute Borussia Dortmund. Moritz Einzel berichtet.
13: Es könnte ein ganz dankbares Auftaktspiel sein für den BVB. Die Dortmunder empfangen zu Hause den spanischen Vertreter FC Villarreal. Diese Partie gab es bereits in der vergangenen Saison in der Champions League Ligaphase und da gewann der BVB klar und deutlich mit 4:0. Gegen einen ähnlichen Spielverlauf hätten die Schwarz-Gelben heute sicher nichts einzuwenden. Anstoß ist um 21 Uhr.
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14: Genau wissen, wie es wird mit dem Charivari-Wiesenwetter. Hey Leute, was sagt ihr dazu? Heute schon wieder Hochsommer. Mit über 30 Grad, das ist doch ein Wahnsinn. Womöglich so ein Wetter bis zur Wiesen? Naja, also der 3-Tage-Trend sagt zunächst mal, morgen gibt's Regen. Und vor allem gehen die Temperaturen zu

0: zurück auf 20 Grad. Nein, das ist ja ein Temperatursturz. Ab Donnerstag dann Wolken-Sonne-Mix. Da ist es schon ein bisschen besser. Das Wochenende aber dann wieder sonnig mit 15 Grad.
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3: Ingmar Dressler hier mit den wichtigsten Meldungen aus der Charivari-Verkehrszentrale. Ja, immer mehr füllt sich die Stadt. Berufsverkehr, das merkt man jetzt auch selbst in den Ferien. Zum Beispiel rund um den Mittleren Ring. Im Schnitt gerade 5 Minuten Zeitverlust. Am meisten verliert ihr im Süden des Rings, Schwanseestraße Richtung Sendling. Hier sind es 15 Minuten. Und dann schauen wir noch raus auf die Autobahnen. Auch hier immer wieder Staus. Zum Beispiel auf der A94 München Richtung Passau. Zwischen Paarstetten und Lengdorf 4 Kilometer. Zeitverlust bei einer Viertelstunde. Achtung außerdem auf der A99 Ostumfahrung Richtung Nürnberg. Zwischen Aschheim und dem Kreuz Nord sind mehrere Steine auf der Fahrbahn. Hier also Achtung.
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3: Einer steht in Trudering auf der Kreilerstraße, dann noch Thalkirchen die Schäftlarnstraße und noch am Richard-Strauß-Tunnel in Bogenhausen.
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0: Im Studio der Andi Wenzel, da ist er mal wieder. Dieser graue Dienstag. Ja, von wegen grauer Dienstag, ja. Heute im sonnigen Glanz von 32 Grad, ja. Das ist nochmal richtiges Hochsommerwetter. Halt, ab morgen aber purzeln die Temperaturen, ja. Aber ich sage euch was, egal, ja, wie das Wetter ist. Noch dreimal schlafen und dann ist Wochenende Party.
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0: Oh ja, ihr hört 95.5 Charivari am Dienstagnachmittag. Der Dienstag ist irgendwie ein richtiger Tag für Kenner geworden, ne? Gerade hier in der Feierabendshow. Ja, wir haben auch so viele Stammhörer, das ist schön. Ist auch schön von euch immer wieder zu hören hier. Mir macht das sehr, sehr viel Freude. Heute könnte ja der letzte Tag des Jahres sein, an dem wir tatsächlich 30 Grad haben. Und was macht ihr da heute bei der Hitze?
1: Zum Beispiel an See fahren, mit Freunden was machen, ein schönes Abendessen planen.
2: Keine Verpflichtungen haben auf jeden Fall und dann einfach das tun, worauf ich Lust habe.
3: Also am See liegen und mit meinen Kindern spielen und ein bisschen grillen vielleicht noch dazu und dann noch ein Bier.
0: Ja, das hört sich nach Feierabend an, das ist wunderbar, das ist unsere Show. Egal was ihr macht, wir sind dabei mit Feel Good Music hier auf 95.5. Charivari, viel Spaß und schönen Abend.

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1: 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In der letzten Sommerferienwoche, ja? 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Ja, also nächsten Montag ist vorbei. Am Wochenende sind übrigens die Leopoldstraße und die Ludwigstraße in beiden Richtungen gesperrt. Dort läuft natürlich wieder dieser wunderbare Corso Leopold. Münchens größtes Straßenfest. Und auch 95.5 Charivari ist wieder dabei. In der Nähe des Siegestors bauen wir unsere Lounge wieder auf. Wir freuen uns über jeden von euch und werden uns da persönlich treffen. So schön, oder?
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3: Genau wissen, wie es wird mit dem Charivari. Wiesenwetter. 11-mal schlafen noch, dann ist Wiesen. Sind wir eigentlich gut vorbereitet? Jetzt mal ehrlich, alle Knöpfe dran an der Lederhose, Dirndl frisch gebügelt, ja. Ein paar Tage haben wir natürlich noch, ja, aber heute vielleicht der letzte Hochsommertag. Muss das sein? Muss nicht. Der Drei-Tage-Trend sagt uns, morgen wird es tatsächlich regnerisch und die Temperaturen gehen auf 20 Grad runter. Donnerstag, Freitag aber schon wieder ein Sonne-Wolken-Mix.
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4: Jetzt blinkt es doch ganz schön rot hier auf meiner Karte. Ingmar Dressler aus der Charivari-Verkehrszentrale. Schauen wir zuerst auf den mittleren Ring. Da sehe ich es wirklich sehr, sehr rot. Überall rund um den Ring. Am längsten immer noch, und zwar 20 Minuten Zeitverlust zwischen Schwanseestraße und München-Sendling, also im Süden. Aber auch auf der Landshuter Allee Richtung Süden dauert es länger und rund um den Isarring. Und dann schauen wir noch raus auf die Autobahnen. Da immer noch ein Stau zwischen Paststetten und Lengdorf. Und zwar auf der A94 München Richtung Passau ist das. Zeitverlust hier bei 20 Minuten. Und dann, ja, da wird es jetzt gleich voller werden, auf der A99 Westumfahrung Richtung Nürnberg, Tunnel Allach, die Richtungsfahrbahn voll gesperrt, hier wurde nämlich die Höhenkontrolle ausgelöst. Jetzt schon 20 Minuten Zeitverlust, Tendenz steigend.
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4: Der neueste auf der Dülferstraße im Hasenbergl und dann noch Thalkirchen, die Schäftlandstraße. Wenn ihr noch was für mich habt, einfach melden per WhatsApp unter der 089 57 95 5
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0: 95.5 Charivari, Feel Good Music mit dem Andi Wenzel im Studio. Wir sind mittendrin in der letzten Ferienwoche. Übrigens, der Viktualienmarkt hat keinen Maibaum mehr. Hey, gestern ist der alte weiß-blaue abgeholt worden, weil er morsch ist. Nächstes Jahr kommt dann ein neuer. Nein, nicht der Manuel, sondern ein neuer Maibaum.
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7: Ich bin Gregor Jose Moser. Dass Menschen aus dem Ausland bei uns studieren, rechnet sich für Deutschland auch wirtschaftlich. Das zeigt ein Gutachten des Instituts der deutschen Wirtschaft. Schon 2 Jahre nach ihrem Abschluss zahlen sie über Steuern und Sozialabgaben mehr in die Staatskasse ein, als sie an Leistungen bekommen haben. Die Forderung ist deshalb mehr Studienplätze und eine bessere Willkommenskultur. Bundesbildungsministerin Prien sieht auch die Eltern in der Pflicht. Das ist ihre Reaktion auf das schlechte Abschneiden 15-Jähriger beim PISA-Test. Bildung dürfe nicht allein Sache der Schulen sein, so die CDU-Politikerin. Es mache einen riesigen Unterschied, ob Eltern früh vorlesen. Als weitere Gründe nennt Prien Social-Media-Nutzung und eine zu späte Reaktion auf die Folgen der Zuwanderung. An Tabakrauch sterben, ohne selbst zu rauchen. Das passiert weltweit immer noch millionenfach. 2023 hat das Passivrauchen fast 1,7 Millionen Menschen das Leben gekostet. Das zeigt eine neue Studie, die im britischen Fachmagazin The Lancet veröffentlicht wurde. Besonders häufig entstand durch das Passivrauchen eine Durchblutungsstörung des Herzmuskels. Finanzminister Klingbeil hat zum Auftakt der Haushaltswoche seine Pläne für das kommende Jahr verteidigt. Investitionspolitik und Reformen wirkten, sagt er. Das zeige sich auch an der stärker wachsenden Wirtschaft. Geplant sind im nächsten Jahr Ausgaben von mehr als 555 Milliarden Euro. Die Opposition wirft ihm unerlaubte Umbuchungen vor. Außerdem sei es falsch, beim Wohngeld und beim Klimaschutz zu sparen, so die Grünen. In 11 Tagen geht mit dem Oktoberfest das größte Volksfest der Welt in eine neue Runde. Und mit dem Start geht auch die Wiesngrippe wieder um. Münchner Ärzte raten, impfen, bevor es ins Bierzelt geht. Kliniken von TU und LMU starten deshalb zusammen mit der Stadt die Aktion München impft und empfehlen vor allem Spritzen gegen Covid-19 und die Grippe.
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9: Genau wissen, wie es wird mit dem Charivari-Wiesenwetter. Hey Leute, was sagt ihr dazu? Heute schon wieder Hochsommer. Mit über 30 Grad, das ist doch ein Wahnsinn. Womöglich so ein Wetter bis zur Wiesn? Naja, also der 3-Tage-Trend sagt zunächst mal, morgen gibt's Regen und vor allem gehen die Temperaturen zurück auf 20 Grad. Nein, das ist ja ein Temperatursturz. Ab Donnerstag dann Wolken-Sonne-Mix, da ist es schon ein bisschen besser. Das Wochenende aber dann wieder sonnig mit 15 Grad.
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10: Für Sommerferienverhältnisse jetzt doch ganz schön voll auf den Straßen in München. Ingmar Dressler hier aus der Charivari-Verkehrszentrale. Ja, zum Beispiel am Mittleren Ring, da verliert ihr rund um den Ring gerade durchschnittlich 10 Minuten. Am längsten auf der Landshuter Allee Richtung Süden. Und dann schauen wir noch raus auf die Autobahnen. Einmal auf die A99, Westumfahrung Richtung Nürnberg. Und zwar zwischen dem Dreieck München Südwest und dem Dreieck Allach. 6 Kilometer Stau, Zeitverlust hier bei 40 Minuten. Und auf der A94 im Münchner Osten Richtung Passau zwischen Städten und Lengdorf 5 Kilometer Stau. Zeitverlust liegt hier bei 20 Minuten.
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10: Da steht einer in Mosach auf der Feldmachinger Straße und dann noch in Thalkirchen auf der Schäftlandstraße. Wenn ihr noch was für mich habt, einfach eine WhatsApp schicken an die 089 57 955 955.
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1: Im Studio ist der Andi Wenzel. Wie schön, ja, alle sind wieder vor dem Radiogerät versammelt, ja. Das ist ja sozusagen dieses letzte gemeinsame Lagerfeuer in unserem Land, oder? Stimmung ist wieder perfekt, ja klar. Es ist eben das Feierabendradio, ja. Leute, wir werden von Tag zu Tag mehr, ja. Und dreimal schlafen noch, dann ist Wochenende.
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Das ist er, der Dienstag-Feierabend. Yeah! Ich meine, ja gut, ich meine, es ist nun mal so, gell? Wir haben jetzt schon 2 Tage mehr oder weniger hinter uns. Ihr habt doch alle schon Feierabend, seid ehrlich. Übrigens, heute geht die Champions-League-Saison los. Dortmund spielt heute, Bayern übrigens erst übermorgen. Und wenn ihr heute was googelt, dann besteht das Google-Logo heute aus einer langen, langen, langen, langen Fußballkette. Finde ich ehrlich gesagt sehr, sehr nett gemacht. Die Champions League geht wieder los, yeah! Und dies Jahr holen wir den Punkt.

0: 95.5 Charivari, Feel Good Music mit dem Andi Wenzel im Studio. 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
8: Genau wissen, wie es wird mit dem Charivari Wiesnwetter. 11 Mal schlafen noch, dann ist Wiesn. Sind wir eigentlich gut vorbereitet? Erstmal ehrlich, alle Knöpfe dran an der Lederhose, Dirndl frisch gebügelt, ja. Ein paar Tage haben wir natürlich noch, ja, aber heute vielleicht der letzte Hochsommertag. Muss das sein? Muss nicht. Der 3-Tage-Trend sagt uns, morgen wird es tatsächlich regnerisch und die Temperaturen gehen auf 20 Grad runter. Donnerstag, Freitag aber schon wieder ein Sonne-Wolken-Mix.
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9: Langsam aber sicher entspannt sich die Lage auf den Straßen bei uns in München wieder, rund um den Mittleren Ring. Im Durchschnitt jetzt noch 5 Minuten Zeitverlust. Und dann schauen wir noch einmal auf die Autobahnen, und zwar auf die A94 München Richtung Passau. Zwischen Paarstetten und Lengdorf sind es 4 Kilometer Stau, Zeitverlust bei 20 Minuten.
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9: Da habe ich einen in Thalkirchen auf der Schäftlarnstraße und in Trudering auf der Kreilerstraße. Wenn ihr noch was seht, Staus oder Blitzer, einfach per Nachricht an unsere WhatsApp 089 57 955 955.
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95.5 Charivari, Feel Good Music mit dem Andi Wenzel im Studio. Ein Blick in die Zukunft, bitteschön, an diesem Dienstagfeierabend. Stellt euch vor, ihr bestellt etwas online und dann kommt eine Drohne geflogen und bringt euch das Ganze nach Hause. Ihr braucht nur einen Drohnenlandeplatz, das hat doch jeder. Das alles gibt es jetzt als Test im Landkreis Augsburg und es könnte bald auch zu uns kommen. Da bin ich natürlich schon sehr gespannt. Ich bin auch gespannt, wie die Drohne denn diese Pakete dann in die Garage bringt. Bilder und Infos seht ihr auf charivari.de. Die Zukunft ist jetzt.

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5: Ich bin Stefan Schütz. Eine technische Störung bei der britischen Flugsicherung sorgt für Chaos an mehreren Flughäfen. Betroffen sind unter anderem Heathrow, Gatwick, Stansted, Manchester und Birmingham. Viele Maschinen können nicht wie geplant starten. Auch an deutschen Airports gibt es deswegen Ausfälle. Genannt werden Frankfurt, Düsseldorf und München. Es gibt wohl ein Problem im System zur Flugabwicklung. Als Reaktion auf die schlechten Ergebnisse bei der Bildungsstudie PISA fordert die Migrationsbeauftragte Pavlik ein verpflichtendes Kita- oder Vorschuljahr. Sprachfähigkeiten und soziale Kompetenzen seien wichtige Voraussetzungen für den Schulalltag, so die SPD-Politikerin. David Riemer berichtet.
6: Pavlik sprach sich außerdem für verpflichtende Tests zur Sprachentwicklung aus, um Förderbedarf möglichst frühzeitig zu erkennen. Laut PISA-Studie entscheiden in Deutschland soziale Herkunft und familiäre Lebensbedingungen stärker als in anderen Ländern über den Bildungsweg. Besonders betroffen seien Kinder mit Einwanderungsgeschichte in sozial schwächeren Wohngegenden.
5: Bayerns Kultusministerin Stolz sagte, der Freistaat habe immer schon auf Bildungsstudien reagiert und setzt auf frühes Erkennen, Basiskompetenzen und gezielte Förderung. Stolz sagt aber auch, sie sehe zum Beispiel bei der Fortbildung für Lehrkräfte noch Luft nach oben. Unterdessen hat Ministerpräsident Söder angekündigt, dass es an Grundschulen bald ab der ersten Klasse 3 statt 2 Sportstunden pro Woche geben soll. Mit einem Heimspiel gegen Villarreal startet Borussia Dortmund in die neue Saison in der Fußball-Champions League. Nicht zuletzt wegen der jüngsten Siege in der Bundesliga sind die Westfalen gegen die Spanier in der Favoritenrolle. Anpfiff der Partie ist um 21 Uhr.
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5: Es ist meist leicht bewölkt, aber im Laufe der Nacht breiten sich Regen und Gewitter aus. Die Temperaturen sinken dabei auf 18 bis 14 Grad. Morgen regnet es von den Alpen bis zum Bayerischen Wald noch häufig, sonst lässt der Regen nach. Am Nachmittag kommt besonders im westlichen Franken die Sonne hervor. Die Höchstwerte erreichen 17 bis 22 Grad.
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5: Guten Abend auf die Straßen. Die A8 Salzburg Richtung München zwischen Bad Aibling und Irschenberg 3 Kilometer Stau plus ungefähr eine Viertelstunde. Und die A92 Deggendorf Richtung München in der Einfahrt Landau an der Isar ein Unfall. Es könnten sich hier Personen auf oder neben der Fahrbahn befinden. Bitte Vorsicht und gute Fahrt.
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4: Ich bin Stefan Schütz. Der mutmaßliche Saboteur hinter den

0: Angriffen auf Stromleitungen in drei Bundesländern wollte offenbar weitermachen. NRW-Innenminister Reul sagte, es spreche alles für einen Einzeltäter. Festgenommen wurde der 48-Jährige bei Aachen. Zoe Tassovali berichtet.
1: Als die Polizei den Mann schnappte, hatte er weitere Sprengmittel dabei. Auch in einem Zelt im Unterholz fanden die Beamten Sprengladungen. NRW-Innenminister Reul sagt deshalb ziemlich deutlich, der war immer noch unterwegs und wollte weitermachen. Dieses Spiel ist beendet worden. Die Ermittler prüfen trotzdem weiter, ob noch jemand beteiligt war.
0: Bundesfinanzminister Klingbeil hat zum Auftakt der Haushaltswoche seine Pläne für das kommende Jahr verteidigt. Investitionspolitik und Reformen wirkten, sagte er im Bundestag. Das zeige sich an der stärker wachsenden Wirtschaft. Geplant sind im nächsten Jahr Ausgaben von mehr als 555 Milliarden Euro. Die Opposition wirft ihm unerlaubte Umbuchungen vor. Außerdem sei es falsch, beim Wohngeld und beim Klimaschutz zu sparen, so die Grünen. Bundesbildungsministerin Prien sieht auch die Eltern in der Pflicht. Das ist ihre Reaktion auf das schlechte Abschneiden 15-Jähriger beim PISA-Schultest. Bildung dürfe nicht allein Sache der Schulen sein, so die CDU-Politikerin. Es mache einen riesigen Unterschied, ob Eltern früh vorlesen oder nicht. Als weitere Gründe nennt Prien Social-Media-Nutzung und eine zu späte Reaktion auf die Folgen der Zuwanderung. In 11 Tagen geht mit dem Oktoberfest, das größte Volksfest der Welt, in eine neue Runde. Und mit dem Start und dem Ende geht auch die Wiesengrippe wieder um. Münchner Ärzte raten, impfen, bevor es ins Bierzelt geht. Kliniken von TU und LMU starten deshalb zusammen mit der Stadt die Aktion München impft und empfehlen vor allem Spritzen gegen Covid-19 und Grippe.
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0: Es ist meist leicht bewölkt, aber im Laufe der Nacht breiten sich Regen und Gewitter aus. Die Temperaturen sinken dabei auf 18 bis 14 Grad. Morgen regnet es von den Alpen bis zum Bayerischen Wald noch häufig, sonst lässt der Regen nach. Am Nachmittag kommt besonders im westlichen Franken die Sonne hervor. Die Höchstwerte erreichen 17 bis 22 Grad.
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0: Hallo auf die Straßen. Die A92 Deggendorf Richtung München. In der Einfahrt Landau an der Isar. Ein Unfall. Gefahr durch Personen auf oder neben der Fahrbahn. Die B85 Passau Regen zwischen Tittling und Saldenburg. In beiden Richtungen. Gefahr durch eine Person auf der Fahrbahn. Und Kreis Regensburg. Sperre zwischen Schönhofen und Haar. Nach einem schweren Unfall. Hier ist ein Rettungshubschrauber im Einsatz. Gute Fahrt.
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2: Ich bin Stefan Schütz. Die Europäische Union lässt der Ukraine nun neue Finanzhilfen zum Kauf von US Patriot Flugabwehrraketen zukommen. Damit reagiert Brüssel auf Bitten von Präsident Zelensky, der auf leere Munitionslager hingewiesen hatte. Auch Deutschland und Großbritannien haben weitere Zusagen für die Flugabwehr gegen russische ballistische Raketen gemacht. Insgesamt sollen nun weitere 3,2 Milliarden Euro an die Ukraine ausgezahlt werden. Deutschland ist weiter ein erfindungsreiches Land. In der Rangliste der 100 innovativsten Weltregionen liegt Deutschland mit 7 Städten bzw. Ballungsräumen auf Platz 3 hinter den USA und China. Gewichtet werden internationale Patentanmeldungen, wissenschaftliche Veröffentlichungen und Investitionen in innovative Jungunternehmen. Eine technische Störung bei der britischen Flugsicherung sorgt für Chaos an mehreren Flughäfen. Betroffen sind unter anderem Heathrow, Gatwick, Stansted, Manchester und Birmingham. Viele Maschinen können nicht wie geplant starten. Auch an deutschen Airports gibt es deswegen Ausfälle. Genannt werden Frankfurt, Düsseldorf und München. Es gibt wohl ein Problem im System zur Flugabwicklung. Mit dem Start der Liga-Phase beginnt die neue Fußball-Champions-League-Saison. Aus der Bundesliga sind München, Dortmund, Leipzig und Stuttgart dabei. Als erstes startet heute Borussia Dortmund. Moritz Einzel berichtet.
3: Es könnte ein ganz dankbares Auftaktspiel sein für den BVB. Die Dortmunder empfangen zu Hause den spanischen Vertreter FC Villarreal. Diese Partie gab es bereits in der vergangenen Saison in der Champions League Liga-Phase und da gewann der BVB klar und deutlich mit 4:0. Gegen einen ähnlichen Spielverlauf hätten die Schwarz-Gelben heute sicher nichts einzuwenden. Anstoß ist um 21 Uhr.
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1: Es ist meist leicht bewölkt, aber im Laufe der Nacht breiten sich Regen und Gewitter aus. Die Temperaturen sinken dabei auf 18 bis 14 Grad. Morgen regnet es von den Alpen bis zum Bayerischen Wald noch häufig, sonst lässt der Regen nach. Am Nachmittag kommt besonders im westlichen Franken die Sonne hervor. Die Höchstwerte erreichen 17 bis 22 Grad.
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1: Hallo auf die Straßen, die A92 Deggendorf Richtung München. In der Einfahrt Landau an der Isar ein Unfall, Gefahr durch Personen auf oder neben der Fahrbahn. Die B85 Passau Regen zwischen Tittling und Saldenburg in beiden Richtungen, Gefahr durch eine Person auf der Fahrbahn. Und Kreis Regensburg Sperre zwischen Schönhofen und Hart nach einem schweren Unfall. Hier ist ein Rettungshubschrauber im Einsatz. Gute Fahrt.
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3: Ich bin Florian Klaus. Linken-Fraktionschefin Reicheneck wirft der Bundesregierung eine verfehlte Bildungspolitik vor. Hintergrund ist das mäßige Abschneiden 15-jähriger Schülerinnen und Schüler in der PISA-Schulstudie. Reicheneck sagte der Rheinischen Post, sie ist wütend, dass der Bildungserfolg so stark von der sozialen Herkunft abhängt und fordert Investitionen in Personal, Schulen und Kitas. Der mutmaßliche Saboteur hinter den Angriffen auf Stromleitungen in drei Bundesländern wollte offenbar weitermachen. NRW-Innenminister Reul sagte, es spreche alles für einen Einzeltäter. Festgenommen wurde der 48-Jährige bei Aachen. Soita Sowali berichtet.
4: Als die Polizei den Mann schnappte, hatte er weitere Sprengmittel dabei. Auch in einem Zelt im Unterholz fanden die Beamten Sprengladungen. NRW-Innenminister Reul sagt deshalb ziemlich deutlich, der war immer noch unterwegs und wollte weitermachen. Dieses Spiel ist beendet worden. Die Ermittler prüfen trotzdem weiter, ob noch jemand beteiligt war.
3: An Tabakrauch sterben, ohne selbst zu rauchen. Das passiert weltweit immer noch millionenfach. 2023 hat das Passivrauchen fast 1,7 Millionen Menschen das Leben gekostet. Das zeigt eine neue Studie, die im britischen Fachmagazin The Lancet veröffentlicht wurde. Besonders häufig entstand durch das Passivrauchen eine Durchblutungsstörung des Herzmuskels. Rauchen gilt als die häufigste vermeidbare Todesursache. Die Einbruchsserie in Frankreichs Museen reißt nicht ab. Nun trifft es das Renoir-Museum in Südfrankreich. Dort hatten es Unbekannte auf vier wertvolle Gemälde des Malers Pierre-Auguste Renoir abgesehen. Ihr Wert wird auf 9 Millionen Euro taxiert. Die Täter sollen Schwächen eines Wachwechsels ausgenutzt haben. Zwei der Bilder haben sie auf der Flucht zurückgelassen.
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3: Es ist meist leicht bewölkt, aber im Laufe der Nacht breiten sich Regen und Gewitter aus. Die Temperaturen sinken dabei auf 18 bis 14 Grad. Morgen regnet es von den Alpen bis zum Bayerischen Wald noch häufig, sonst lässt der Regen nach. Am Nachmittag kommt besonders im westlichen Franken die Sonne hervor. Die Höchstwerte erreichen 17 bis 22 Grad.
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3: Auf der A8 Salzburg Richtung München. Zwischen dem Dreieck Inntal und Bad Aibling staut es sich auf 3 Kilometern. Es dauert hier etwa eine Viertelstunde.

0: Stunde länger. Auf der A9 Berlin Richtung Nürnberg zwischen dem Windlacher Berg und Bayreuth Nord laufen Bergungsarbeiten. Der rechte und der mittlere Fahrstreifen sind gesperrt. Aktuell staut es sich zwischen Bad Berne-Kimmelkron und Bayreuth Nord auf 7 Kilometern. Dadurch dauert es etwa 20 Minuten länger. Und auf der A99 München Südwest Richtung München Nord an der Ausfahrt München Neuherberg bitte aufpassen. Da ist eine Ölspur im Kurvenbereich. Allen unterwegs eine gute Fahrt.
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2: Ich bin Florian Klaus. Die SPD-Bundestagsfraktion fordert nach dem weiteren Abrutschen deutscher Schüler beim PISA-Test ein Krisentreffen auf Bundesebene. Deutschland brauche jetzt einen Bildungsgipfel von Bund, Ländern und Kommunen, sagte die stellvertretende Fraktionschefin Schmidt. Tine Klimach berichtet.
3: Lesen, Mathe, Naturwissenschaften. Die getesteten 15-Jährigen waren so schlecht wie noch nie. Die Testergebnisse zeigten klar, die Trennlinie laufe zwischen Jugendlichen aus sozial privilegierten und sozial benachteiligten Familien, so die Studienmacher. Deren Vorschläge, schon im Vorschulalter sollten mögliche Lernprobleme entdeckt und angegangen werden. Und schlicht mehr Geld, vor allem für Schulen mit vielen Kindern in schwierigen Lebenslagen.
2: Mehrfach ist das deutsche Stromnetz zuletzt Ziel von Sabotageangriffen gewesen. Jetzt hat die Polizei nach tagelanger Fahndung einen verdächtigen 48-Jährigen gefasst. Die Ermittler glauben, dass er in mehreren Bundesländern versucht haben soll, Stromleitungen in der Nähe von Kohlekraftwerken zu sabotieren. Mehrfach ist das gelungen. Bei der Festnahme hatte der Mann laut Polizei Sprengmittel bei sich. Auf der A9 ist bei Bayreuth wegen eines brennenden Lastwagens stundenlang kein Durchkommen gewesen. Der mit Laminat beladene Sattelzug brannte laut Polizei zuerst am Motorraum. Die Flammen griffen dann auf den Anhänger und die Ladung über. Das Laminat schmolz und tropfte teils brennend auf die Fahrbahn. Die Brandursache ist noch unklar. Verletzt wurde niemand, der Schaden wird auf insgesamt rund 400.000 Euro geschätzt. Gibt es Skiweltmeisterschaften in Zukunft fast jedes Jahr? Manche Kritiker fühlen sich von dieser Idee des neuen Chefs des Internationalen Ski- und Snowboardverbands Ospild an die umstrittenen WM-Expansionspläne im Fußball erinnert. Der hat den Vorschlag verteidigt. Der WM-Titel bedeutet für die Athleten auch finanziell sehr viel. Mehr Weltmeisterschaften würden ihnen zugutekommen. Außerdem hätten kleinere Länder mit
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2: Es ist meist leicht bewölkt, aber im Lauf der Nacht breiten sich Regen und Gewitter aus. Die Temperaturen sinken dabei auf 18 bis 14 Grad. Morgen regnet es von den Alpen bis zum Bayerischen Wald noch häufig, sonst lässt der Regen nach. Am Nachmittag kommt besonders im westlichen Franken die Sonne hervor. Die Höchstwerte erreichen 17 bis 22 Grad.
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2: Auf der A7 Fulda Richtung Würzburg zwischen Bad Brückenau-Wildflecken und Bad Kissingen-Obertulba ist die Fahrbahn auf einen Fahrstreifen verengt. Hier laufen Reparaturarbeiten. Auf der A8 Salzburg Richtung München zwischen dem Dreieck Inntal und Bad Aibling staut es sich auf 3 Kilometern. Es dauert hier etwa 10 Minuten länger. Und auf der A9 Berlin Richtung Nürnberg zwischen dem Windlacher Berg und Bayreuth Nord laufen Bergungsarbeiten. Der rechte und der mittlere Fahrstreifen sind gesperrt. Der Verkehr wird auf dem linken Fahrstreifen an der Unfallstelle vorbeigeführt. Allen unterwegs eine gute Fahrt.
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1: Einen ganz, ganz tollen sonnigen Dienstag wünsche ich euch. 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
3: Ich bin Florian Klaus. Die tagelange Fahndung ist beendet. Nach den Angriffen auf Stromleitungen in drei Bundesländern ist der mutmaßliche Täter gefasst. Polizisten entdeckten den 48-Jährigen nahe dem Kraftwerk Weißweiler bei Aachen. NRW-Innenminister Reuß sagt, der Mann wollte offenbar weitermachen. Suita Sowali berichtet.
4: Bei seiner Festnahme hatte der Mann Sprengmittel dabei. Weitere fanden die Ermittler in einem Zelt ganz in der Nähe. Roll geht derzeit von einem Einzeltäter aus. Die Ermittler wollen weitere Täter aber nicht ausschließen. In mehreren Bekennerbriefen schreibt der 48-Jährige vom Kampf gegen fossile Energie. Mit selbstgebauten Raketen soll er Drähte auf Hochspannungsleitungen geschossen und so Kurzschlüsse ausgelöst haben.
3: CSU-Chef Söder ist gegen ein Verbotsverfahren gegen die AfD. Das hat er in der ARD gesagt. Man müsse sich inhaltlich mit der AfD auseinandersetzen, die viele inhaltliche Schwachstellen habe. Sie sei natürlich keine normale Partei, ihr Gedankengut in Teilen menschenverachtend, so Söder. Nach der Wahl in Sachsen-Anhalt müsse ein demokratisches Ergebnis aber akzeptiert werden. Im aktuellen Entwurf für den kommenden Bundeshaushalt sind Kürzungen beim Klima- und Transformationsfonds vorgesehen. Das könnte im Parlament aber noch gestoppt werden, hat der umweltpolitische Sprecher der Union Helfrich in Aussicht gestellt. Es gehe um die Glaubwürdigkeit der Klimapolitik, sagte er. Aus dem Fonds kommen zum Beispiel Fördergelder für E-Autos und neue Heizungen. Die Ligaphase der Champions League hat begonnen und für die Fußballer von Borussia Dortmund war es ein guter Start. Mit 3:2 hat der BVB gegen den FC Villarreal gewonnen. Und auch die deutschen Basketballerinnen konnten einen Erfolg verbuchen. Sie stehen zum ersten Mal im Viertelfinale einer Weltmeisterschaft. Gegen Südkorea gab es bei dem Heimturnier in Berlin einen klaren Sieg. 94:56 der Endstand. Nächster Gegner ist Belgien.
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3: Regen und Gewitter breiten sich aus. Die Temperaturen sinken dabei auf 18 bis 14 Grad. Tagsüber regnet es von den Alpen bis zum Bayerischen Wald noch häufig. Sonst lässt der Regen nach. Am Nachmittag kommt besonders im westlichen Franken die Sonne hervor. Die Höchstwerte erreichen 17 bis 22 Grad.
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3: Auf der A9 Berlin Richtung Nürnberg. Zwischen dem Bindlacher Berg und Bayreuth Nord laufen Bergungsarbeiten. Der rechte und der mittlere Fahrstreifen sind gesperrt. Der Verkehr wird auf dem linken Fahrstreifen an der Unfallstelle vorbeigeführt. Und auf der B2 München Richtung Augsburg hat es in München in der Landsberger Straße einen Unfall gegeben. In Höhe Wotanstraße ist darum die Richtungsfahrbahn gesperrt. Die Polizei regelt den Verkehr. Allen unterwegs eine gute Fahrt.
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0: Ich bin Florian Klaus. Der mutmaßliche Saboteur, der in mehreren Bundesländern das Stromnetz angegriffen haben soll, wollte wohl weitermachen. Das hat NRW-Innenminister Reul nach der Festnahme des 48-Jährigen gesagt. Bei ihm waren Sprengmittel gefunden worden. Im Moment spricht laut Reul alles für einen Einzeltäter, die Ermittlungen gehen aber weiter. Die SPD-Bundestagsfraktion fordert nach dem weiteren Abrutschen deutscher Schüler beim PISA-Test ein Krisentreffen auf Bundesebene. Deutschland brauche jetzt einen Bildungsgipfel von Bund, Ländern und Kommunen, sagte die stellvertretende Fraktionschefin Schmidt. Tine Klimach berichtet.
1: Lesen, Mathe, Naturwissenschaften. Die getesteten 15-Jährigen waren so schlecht wie noch nie. Die Testergebnisse zeigten klar, die Trennlinie laufe zwischen Jugendlichen aus sozial privilegierten und sozial benachteiligten Familien, so die Studienmacher. Deren Vorschläge? Schon im Vorschulalter sollten mögliche Lernprobleme entdeckt und angegangen werden. Und schlicht mehr Geld, vor allem für Schulen mit vielen Kindern in schwierigen Lebenslagen.
0: Israel reagiert auf britische Sanktionen gegen Siedlungen im Westjordanland. So soll das britische Konsulat in Jerusalem geschlossen werden. Außerdem dürften mehrere britische Politiker und Aktivisten nicht mehr einreisen, hieß es. Großbritannien verbietet die Einfuhr von Waren aus illegalen israelischen Siedlungen. Weitere Länder wie Frankreich und Kanada wollen sich anschließen. Deutschland ist nicht dabei. Borussia Dortmund ist mit einem Sieg in die Fußball-Champions League gestartet. Mit 3:2 hat der BVB gegen den FC Villarreal gewonnen. Und die deutschen Basketballerinnen stehen zum ersten Mal im Viertelfinale einer Weltmeisterschaft. Das Team von Bundestrainer Olaf Lange hat Südkorea bei dem Heimturnier in Berlin klar mit 94:56 besiegt. Nächster Gegner ist Belgien.
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0: Regen und Gewitter breiten sich aus. Die Temperaturen sinken dabei auf 18 bis 14 Grad. Tagsüber regnet es von den Alpen bis zum Bayerischen Wald noch häufig. Sonst lässt der Regen nach. Am Nachmittag kommt besonders im westlichen Franken die Sonne hervor. Die Höchstwerte erreichen 17 bis 22 Grad.
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0: Auf der A9 Berlin Richtung Nürnberg zwischen dem Windlacher Berg und Bayreuth Nord laufen Bergungsarbeiten. Der rechte und der mittlere Fahrstreifen sind gesperrt. Der Verkehr wird auf dem linken Fahrstreifen an der Unfallstelle vorbeigeführt. Und auf der A9 Nürnberg Richtung München zwischen Pfaffenhofen und Allershausen bitte aufpassen. Da ist eine ungesicherte Unfallstelle. Allen unterwegs eine gute Fahrt.
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3: Ich bin Florian Klaus. Mehrfach ist das deutsche Stromnetz zuletzt Ziel von Sabotageangriffen gewesen. Jetzt hat die Polizei nach tagelanger Fahndung einen verdächtigen 48-Jährigen gefasst. Die Ermittler glauben, dass er in mehreren Bundesländern versucht haben soll, Stromleitungen in der Nähe von Kohlekraftwerken zu sabotieren. Mehrfach ist das gelungen. Bei der Festnahme hatte der Mann laut Polizei Sprengmittel bei sich. Die saarländische Ministerpräsidentin Redinger will, dass der Eigenanteil an den Kosten für einen Platz im Pflegeheim gedeckelt wird. Im Gespräch mit den Funke-Zeitungen sprach sie sich dafür aus, dass das Teil der Pflegereform wird. Konkret ist sie dafür, den Eigenanteil bei 1.500 Euro zu deckeln. Das sei finanzierbar und entlaste